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0: So Mixtapes waren für mich auf jeden Fall früher eine Gelegenheit, von vielen verschiedenen CDs einfach mein ganz eigenes Tape zu machen. Mit denen, die mir am besten gefallen haben oder auch ganz oft für Freunde oder sowas so zusammenzustellen.
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1: Der beliebteste Hochzeitssong der Welt ist ein Stalker-Lied.
2: Es gibt Songs, die zum Beispiel auf Hochzeiten ständig laufen, obwohl sie dafür eigentlich denkbar ungeeignet sind. Und der Spitzenreiter hier wahrscheinlich Every Breath You Take von The Police.
3: Viele hören da einfach eine romantische Ballade. So nach dem Motto, ich bin immer bei dir, ich denk an dich, ich liebe dich bei jedem Atemzug. Klingt erstmal schön, ist aber komplett falsch.
2: Denn keineswegs ist das eine Liebeserklärung. Sie hat ihn sitzen lassen, er kommt nicht drauf klar und wird von ihr besessen. Wenn man sich den Text mal genau anhört, merkt man das auch eigentlich sofort. Every breath you take, every move you make, I'll be watching you. Das ist eben nicht romantisch, es ist eher die akustische Version einer Überwachungskamera.
3: Also nicht, ich werde dich beobachten, sondern eher,
4: ich werde dich beobachten bei jedem Atem, den du tust.
3: Sting selbst hat später auch mehrfach gesagt, dass er es fast schon gruselig findet, wie viele Menschen den Song als Liebeslied missverstehen. Und trotzdem tanzen seit Jahrzehnten Brautpaare dazu ihren Hochzeitstanz.
2: Also, kleiner Service von uns. Wer demnächst heiratet und noch nach dem perfekten romantischen Song sucht, bei aller Brillanz vielleicht nicht unbedingt diesen hier.
3: Bei uns geht er aber schon. Hier sind The Police mit Every Breath You Take.
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1: Mit Marc Weiß. Schönen guten Morgen. In Dortmund hat seit dem Abend ein bewaffneter Mann stundenlang die Polizei beschäftigt. Er hatte auf einen Polizisten geschossen und sich danach mit seinen Kindern in einer Wohnung verschanzt. Vorhin ging das Ganze dann unblutig zu Ende. Der Mann hat sich der Polizei gestellt. Bei dem Zugriff wurde nach Angaben der Beamten niemand verletzt. Mehr zum Thema von Thorsten Adolfs aus dem News-Team.
2: Nachdem der 51-Jährige gestern Abend einen Polizisten angeschossen hatte, verschanzte er sich mit seinen drei Kindern in seiner Wohnung. Die Beamten verhandelten stundenlang mit ihm, bis er heute Morgen gegen 3:30 freiwillig vor die Tür trat. Das Spezialeinsatzkommando konnte den Serben dort ohne weiteren Widerstand festnehmen. Seine drei Kinder haben die Situation gut überstanden, heißt es von der Polizei. Nach Informationen der Bild soll der Mann zuerst in einem Dortmunder Restaurant randaliert, Gäste bedroht und dort Pfefferspray versprüht haben, bevor er mit dem Auto flüchtete. Ob das der Auslöser für den späteren Schuss auf den Polizisten war, muss jetzt noch geprüft werden. Der leicht verletzte Beamte trug glücklicherweise eine Schussweste, die hat ihn wohl vor schlimmeren Folgen bewahrt.
1: Infos waren das von Thorsten Adolfs aus dem News-Team. Vielen Dank. Und jetzt weitere Themen in der Zusammenfassung. Und jeder dritte Mieterhaushalt in Deutschland ist von Kosten fürs Wohnen überlastet. Zu diesem Ergebnis kommt eine Studie im Auftrag des Deutschen Mieterbundes. Demnach müssen betroffene Mieter über 40% ihres Nettoeinkommens für die Miete aufbringen.

0: Der Mieterbund fordert deshalb Sofortmaßnahmen von der Politik. Gute Nachrichten in Sachen Ebola. Die Zahl der Ebola-Verdachtsfälle in der Demokratischen Republik Kongo und dem benachbarten Uganda ist stark zurückgegangen. Nach über 900 Verdachtsfällen in der vergangenen Woche gäbe es aktuell noch 116, meldet die Weltgesundheitsorganisation. Im deutschen Rentensystem muss sich einiges ändern, damit es finanziell nicht zusammenbricht. Die Bundesregierung bereitet deshalb eine Reform vor. Eine Berechnung im Auftrag der Bertelsmann Stiftung zeigt jetzt, pro Rentnerjahrgang könnten 9,5 Milliarden Euro eingespart werden, wenn die abschlagsfreie Frührente abgeschafft würde. Jedes Jahr nutzen bis zu 280.000 Erwerbstätige die Möglichkeit, nach mindestens 45 Beitragsjahren noch vor dem eigentlichen Rentenalter in den Ruhestand zu gehen und nach 45 Jahren einzahlen, geht das eben ohne Abschläge. Gut für alle, die es tun, offenbar ist es aber schlecht für die Staatskasse. Die aktuelle Regelung war 2014 von der damaligen schwarz-roten Bundesregierung eingeführt worden. Wenn man diese Möglichkeit der Frührente streichen würde, glauben die Studienmacher, dass sich der Renteneintritt im Schnitt um 10 Monate nach hinten verschieben würde und die Betroffenen dann mit Abschlägen in den Ruhestand gehen.
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0: Heute wechselnd bewölkt mit Schauern und einzelnen Gewittern. Gegen Abend wird's dann entspannter. Höchstwerte vorher bis 22 Grad. Morgen geht's genauso weiter bei 18 bis 21 Grad.
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0: Die A40 Essen-Duisburg ist nach einem Unfall zwischen dem Kreuz Duisburg und Duisburg-Häfen im Moment gesperrt. Es gibt 2 Kilometer Stau und 18 Minuten Zeitverlust an der Unfallstelle. Außerdem A2 Dortmund-Oberhausen zwischen Oberhausen-Königshardt und dem Kreuz Oberhausen 1 Kilometer 2 Minuten und A3 Arnheim-Oberhausen zwischen Dienstlaken-Süd und Oberhausen-Holten 2 Kilometer 2 Minuten.
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2: Guten Morgen, wir haben es kurz nach 6 am Mittwoch. Der Sänger der Cutting Crew, Nick van Ide, hat in den 1990er Jahren mal als Songwriter und Produzent gearbeitet und zum Beispiel die Original-Demo-Version von Cher's Welted Belief fabriziert. Wir hören ihn jetzt mit dem Song, der vor genau 40 Jahren Platz 1 der US-Charts belegte. Tolles Ding, Died in Your Arms. Hier ist die Cutting Crew, euch einen guten Start in diesen Morgen.

0: hat in den 80ern nochmal dank der britischen Band Softcell ein großes Comeback erlebt. Dieser klasse Song Tainted Love. Hier bei Radio Mixtape haben wir euch heute früh das Original von Gloria Jones aus den 60ern gespielt. Unser Elvis Eifel, der sorgt ja immer für eine Menge Spaß. Du bist aber auch öfter mal so ein richtiger Spielverderber, ne?
1: Also du meinst, weil ich nicht nur immer dann zubeiße, wenn jemand Stress hat, sondern dass ich auch schöne Momente im Leben ausnutze, um da meine Späße zu treiben, ja? Ja, wie bei der Christina, die so ganz stolz war, dass sie endlich ihren Führerschein hatte. Und dann ruft der kleine lispelnde Drecksack an und will ihr den wieder wegnehmen, obwohl sie nichts gemacht hat. Ja, das sind so Momente. Ist nicht schön, was ich da mache, aber lustig. Und solange sie hinterher mitlachen kann, und das konnte sie auf jeden Fall.
0: Na, zum Glück. Den Moment, in dem Christina das Herz in die Hose rutschte, hört ihr gleich hier bei Radio Mixtape. Und zwar nach Cloud, Shania Twain und den Beatles. Euch einen guten Start in den Mittwochmorgen mit uns. 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

0: 6.14 Uhr, euch einen guten Start in diesen Tag mit Radio Mixtape.
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0: 22 Mal haben die Beatles diese Nummer Ende der 60er aufgenommen, bis sie ihnen endlich gefallen hat. Let It Be bei Radio Mixtape. Führerschein-Neulinge sind ja oft sehr, sehr nervös am Steuer. Unser Elvis Eifel meint, dagegen hilft ein bisschen Stress am Telefon. Der härtet nämlich ab für den Straßenverkehr.
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2: Ja, Eifel von der Verkehrssicherheitszentrale. Frau Wilms,
3: ja.
2: Sie sind ja Führerschein-Neuling, ne?
3: Ja.
2: Da haben wir ein kleines Problem.
3: Wieso?
2: Ja, weil das geht so nicht. Ich weiß nicht, was der Fahrprüfer sich gedacht hat, Ihnen da den Führerschein auszuhändigen. Sie sind ja noch lange nicht so weit.
3: Wieso?
2: Ja, das ist ja, Ihnen fehlen ja Grundlagenkenntnisse. Und ich glaube, der Fahrprüfer, der hat da auch ein bisschen voreilig gehandelt. Ich weiß nicht, ob Sie da einen kurzen Rock angezogen haben oder so.
3: Nein.
2: Den Führerschein, den müssen wir erstmal wieder sicherstellen.
3: Okay.
2: Wir haben Sie jetzt so ein paar Tage im Straßenverkehr auch mal beobachtet. Und das geht nicht. Das ist ja eine Verkehrsgefährdung, was Sie da machen.
3: Ja.
2: Also ich weiß nicht, was haben Sie denn haben Sie dem Fahrprüfer Geld gegeben, dass er Sie...
3: Nein, gar nicht.
2: Der hat ja in den höchsten Tönen von Ihnen geschwärmt, ne?
3: Ja, das kann wahrscheinlich daran liegen, dass ich jetzt wirklich das erste Mal... Meine Güte, ich war das erste Mal alleine unterwegs im Straßenverkehr. Da darf man doch noch unsicher sein, oder nicht?
2: Ja, sicher. Aber es geht ja jetzt auch darum, dass Sie in der Prüfung, da haben Sie ja auch den einen oder anderen Bock geschossen. Und komischerweise hat der Fahrprüfer da jetzt das nicht angekreidet. Da muss doch irgendwas laufen.
3: Nein, wirklich nicht. Ich habe überhaupt nichts gemacht. Ich hatte ganz lange Sachen an. Ich bin ganz normal gekommen. Ich habe nicht mehr Geld bezahlt, gar nichts. Ja. Da ist wirklich nichts gelaufen.
2: Ist das auch ein Verwandter von Ihnen vielleicht?
3: Nein, das ist kein Verwandter von mir.
2: Ja, ich weiß nicht, wie der Wahnsinnige Ihnen den Führerschein aushändigen kann. Also wir haben Zeugen, die sagen, die Christina Wilms, die, das ist ein Wahnsinn, die auf dem Verkehr loszulassen. Da haben wir wirklich Augenzeugen.
3: Wer denn?
2: Zum Beispiel die Eva Kaufung.
3: Da habe ich verstanden. Ja, ich weiß. Oh, habe ich noch einen Schock bekommen.
2: Geht's denn wieder jetzt?
3: Ja.
2: Bloß die nächsten 2 Stunden kein Auto anpacken, ja?
3: Nein.
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0: Noch 3 Minuten, dann ist es 6:30. Schönen guten Morgen, hier ist Radio Mixtape.
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1: Schönen Mittwochmorgen. Am 3. August präsentiert euch Radio Mixtape, dieses schwedische Erfolgsduo auf dem Kunstrasen in Bonn. Hier sind Rockside.

0: brillanter Songschreiber und Sänger Neil Diamond mit seinem Nummer 1-Hit Song Sung Blue aus den 70ern.
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0: Fast 240.000 Followerinnen und Follower hat sie bei Instagram. Gartenexpertin Katrin Iskam. Am letzten Wochenende hat sie mal wieder ein Video im sozialen Netzwerk von ihrem wirklich traumhaften Garten gepostet und uns so einen kleinen Einblick gegeben, wie schön dort gerade alles blüht und gedeiht.
2: Ich hatte immer einen Traum von einem Garten, der durchblüht, von Februar bis November, und das habe ich echt geschafft. Diese Masse an Stauden einer Gruppe beruhigt das Auge, schafft Struktur im Garten und lockt im Sommer unzählige Bienen, Schmetterlinge und ganz, ganz viele andere Insekten an.
0: Ja, wir hören uns also. Katrin ist sehr, sehr naturverbunden. Wenn auch ihr so einen tollen Garten wie sie haben wollt, dann schaltet Freitag unbedingt wieder Radio Mixtape ein, denn da gibt sie uns den nächsten Tipp, welche Arbeit jetzt gerade Anfang Juni unbedingt mal erledigt werden sollte.
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0: Radio Mixtape wünscht euch einen guten Start in diesen Tag. Jetzt ist es 6.42 Uhr.
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0: Hier ist der Soundtrack deines Lebens zu Hause bei Radio Mixtape. Schönen Mittwochmorgen, ich bin Oliver Behrens.
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0: Heute ist der 3. Juni, da haben zahlreiche Musikerinnen und Musiker Geburtstag. Ganz liebe Grüße gehen da raus an unsere liebe Doro Pesch. Sie wird heute nämlich 62 Jahre alt. Hören wir ja alle 4 Wochen bei uns im Soundtrack der Stars bei Radio Mixtape mit Doros Masters of Ballads. Und nicht nur Doro feiert heute ihren Geburtstag, sondern auch Susi Quattro. Als sie Mitte der 50er einen Auftritt von Elvis Presley im Fernsehen sah, stand ihr Berufswunsch fest, sie wollte unbedingt Musikerin werden. Nachdem sie dann eine Version von seiner Single All Shook Up aufgenommen hatte, wurde sie von Elvis Presley nach Graceland eingeladen. Susi lehnte aber ab und meinte später: "Ich habe ihn abgewiesen wie ein Idiot, weil ich einfach zu nervös gewesen bin, um meinen Helden zu treffen." Ja, also manchmal besser einfach die Chance ergreifen, als sie links liegen zu lassen. Susi Quattro wird heute 76 Jahre alt. Da gratulieren wir mit diesem tollen Song von ihr aus den 70ern. If you can't give me love.
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0: Damit ihr heute Morgen mitreden könnt, bringt euch Marc Weiß jetzt bei Radio Mixtape wieder auf den neuesten Stand. Und direkt danach habe ich zwei mitreißende Songs für euch. Aus den 70ern gibt's Country von Glen Campbell, Rhinestone Cowboy. Und aus den 80ern bekommt ihr Gloria Gaynor mit ihrem Disco-Hit I Am What I Am.
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2: Mit Marc Weiß. Schönen guten Morgen. Ein Mann in Dortmund hat in der vergangenen Nacht stundenlang Polizei und Rettungskräfte in Atem gehalten. Der 51-Jährige hatte im Stadtteil Höchsten auf einen Polizisten geschossen und sich danach mit seinen drei Kindern in seiner Wohnung verschanzt. Das Ganze ging am frühen Morgen ohne weitere Verletzungen zu Ende. Infos aus Dortmund von Lucy Hollmann.
3: Kurz nach 19 Uhr hatte eine Frau den Notruf gewählt, weil ihr Mann randaliert hatte. Als die Polizei anrückte, schoss der 51-Jährige auf einen Beamten. Nur weil der Polizist eine kugelsichere Weste trug, wurde er nur leicht verletzt. Anschließend verbarrikadierte sich der Schütze in seiner Wohnung, wo sich auch seine drei Kinder aufhielten. Spezialkräfte der Polizei umzingelten das Gebäude und verhandelten bis tief in die Nacht mit dem Mann. Gegen 3:30 gab er dann schließlich auf und ließ sich widerstandslos festnehmen. Seine Kinder ließ er in der Wohnung zurück. Ihnen geht es laut Polizei gut. Um sie kümmert sich jetzt das Jugendamt.
2: Lucy Hollmann mit Infos aus Dortmund. Vielen Dank und jetzt die weiteren Themen in der Zusammenfassung. Die abschlagsfreie Rente nach 45 Jahren kostet den Staat einige Milliarden im Jahr. Nach einer Berechnung im Auftrag der Bertelsmann Stiftung könnte der Staat rund 9,5 Milliarden Euro pro Rentnerjahrgang sparen, wenn man das Modell abschaffen würde.

0: Die Studienmacher empfehlen genau das, auch weil dadurch 125.000 Arbeitskräfte mehr zur Verfügung stünden, schätzen die Forscher. Die USA und der Iran haben sich in der Nacht eines der schwersten Feuergefechte seit Beginn der offiziellen Waffenruhe geliefert. Der Iran feuerte Raketen und Drohnen auf die benachbarten Golfstaaten Kuwait und Bahrain. Das US-Militär griff eine iranische Militäreinrichtung in der Straße von Hormus an. Ziel der iranischen Angriffe waren nach Angaben aus Teheran US-Militärstützpunkte. Beim Fahrradfahren lassen viele den Helm weg, obwohl die Mehrheit eine Helmpflicht befürwortet. Das ist das Ergebnis einer Forsa-Umfrage für RTL. Gut jeder Dritte verzichtet demnach auf den Helm. Bei den unter 30-Jährigen ist es sogar fast die Hälfte. Die meisten sagen, dass sie den Helm bei kurzen Strecken einfach nicht bräuchten. Andere finden ihn unbequem, vergessen ihn zu Hause oder haben das Gefühl, dass er sie einengt. Viele sagen, dass sie auch Probleme mit der Optik hätten und meinen, dass der Helm nicht zum Style passe. Dass das Thema wichtig ist, zeigen aktuelle Zahlen des Statistischen Bundesamtes. Im vergangenen Jahr kamen demnach über 460 Radfahrer bei Unfällen ums Leben. Ein trauriger Anstieg, sagen Experten, der vor allem mit den schnelleren E-Bikes zusammenhänge.
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0: Durchwachsen heute. Es gibt Wolken, es gibt Schauer und es gibt vereinzelte Gewitter. Erst am Abend entspannt es sich dann wieder. Vorherrschaft Köln 20, Viersen 19 und Siegen 17 Grad.
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0: Die A40 Essen-Duisburg ist zwischen dem Kreuz Duisburg und Duisburg-Häfen nach einem Unfall immer noch gesperrt. Aktuell 2 Kilometer Stau und 22 Minuten Zeitverlust an der Unfallstelle. Außerdem A2 Dortmund-Oberhausen zwischen Bottrop und dem Kreuz Oberhausen 4 Kilometer 17 Minuten. Und A59 Dienstlaken-Duisburg zwischen Duisburg-Marxloh und dem Kreuz Duisburg 4 Kilometer. Hier dauert es eine halbe Stunde länger.
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2: Ihr habt es ja eben gerade schon bei Marc gehört. Das Wetter in NRW hat es heute außer Wolken und örtlichen Schauern sowie Gewittern leider nichts zu bieten. Ganz im Gegensatz zu uns, denn bei Radio Mixtape bekommt ihr den Soundtrack deines Lebens. Heißt, wir spielen euch die Hits von den 60ern bis zu den 90ern. Und erwartet jetzt um kurz nach 7 ein exzellenter Country-Song aus den 70ern zum Wachwerden auf euch. Hier ist Glen Campbell mit Rhinestone Cowboy. Schönen Mittwochmorgen.

0: Da drehen viele von euch immer ganz besonders laut, wenn dieser geniale 80er bei Radio Mixtape läuft. Gloria Gaynor mit I Am What I Am. 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

0: Phil Collins Wunsch nach Regen geht heute bei uns in NRW definitiv in Erfüllung. I wish it would rain down aus den 80ern bei Radio Mixtape. Ungewohnter Anblick zu so früher Stunde, denn Comedian Atze Schröder ist gerade zu mir ins Studio gekommen, obwohl seine Show Atzes Rockbox ja erst heute Abend um 6 startet. Atze, was machst du bitte schön so früh schon hier?
1: Ja, Olli, ich wollte doch einfach mal sehen, wie Profis arbeiten. Deshalb schaue ich hier so ein bisschen über die Schulter und dann klappt das heute Abend auch.
0: Du hast ja wieder hier richtig tolle Musik rausgesucht für heute Abend. Wir dürfen eins schon verraten, deswegen heißt deine Sendung ja auch Rockbox. Es wird heute Abend wieder sehr, sehr viele Gitarren geben, ne?
1: Auf jeden Fall. Ich bin ein Kind des Rock'n'Roll, das wird auch immer so bleiben. Ich habe da tatsächlich auch die Drums im Blut und ja, deshalb immer Rocktitel.
0: Wie ist es bei dir so in Sachen Kiss? Großer Fan oder war nicht so deine Musik?
1: Es hat gedauert, sagen wir mal. Ich fand diese ganze Kostümierung fand ich früher ziemlich daneben, aber ja, mittlerweile haben sie mich. Ich weiß mittlerweile, wie genial die Band ist.
0: Weißt du, was mir mal richtig Peinliches passiert ist? Vor ein paar Jahren, Wetten, dass in Erfurt damals, ich habe Tickets von meinem Geschäftsführer geschenkt bekommen, weil der kurzfristig krank geworden ist. Ich stehe draußen mit dem Kumpel, direkt neben mir stehen die Jungs von KISS. Alle irgendwie darauf hingestürzt. Ich dachte so, wer sind eigentlich die Typen hier? Ja, irgendwelche alten Männer, ja? Die waren nicht geschminkt.
1: Ja,
0: und ich habe sie nicht erkannt.
1: Okay, also da muss man, dann liegt die Schuld bei denen. Kostümierung auf der Bühne finde ich ganz schlimm.
0: Weißt du, wie sehr ich das bedauert habe, dass ich kein Autogramm mehr damals geholt habe?
1: Ja, das kann ich mir vorstellen. Aber letztendlich sind das auch wirklich richtig gute Typen. Also Paul Stanley dürfte ich mal kennenlernen. Einer der feinsten und höflichsten Menschen der Welt.
0: Also auf jeden Fall. Muss ich auch gestehen. Großer Fan von KISS, ja. Und wir lassen uns heute Abend mal überraschen, was dann ab 18 Uhr bei dir in Atzes Rockbox laufen wird. Also unbedingt einschalten hier bei Radio Mixtape.
1: Ja, ich freue mich auch auf die Sendung und zu fast jedem Titel gibt es auch eine bewegende Story.
0: Ja, das auf jeden Fall. Also es lohnt sich einzuschalten heute Abend ab 18 Uhr. Dank dir, Atze, dass du schon mal da gewesen bist.
1: Ja, Olli, danke, dass du das Studio für mich geöffnet hast.
0: Sehr, sehr gerne doch. Bis zum nächsten Mal.
1: Ciao, tschüss.
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1: Schönen Mittwoch. In den 50ern hatte er mal eine eigene Radioshow beim Soldatensender AFN in Frankfurt. Del Shen gibt's jetzt zum Munterwerden mit seinem Nummer 1 Hit aus den 60ern, Runaway.

0: Reggae-Legende Bob Marley bei Radio Mixtape mit wunderbar sommerlich klingender Musik heute Morgen aus den 80ern. Could You Be Loved? Sehr kurios, obwohl Bob ja als die Reggae-Ikone schlechthin gilt, hat er nie einen Nummer-1-Hit gelandet, weder in den USA noch bei uns in Deutschland. Die beste Platzierung schaffte er mit der eben gehörten Single Could You Be Loved auf Rang 5 in den USA und Platz 13 in Deutschland. Übrigens, posthum.
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0: 20 Minuten vor 8. Dankeschön fürs Einschalten heute Morgen. 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

0: Filmmusik aus dem Streifen Bean, der ultimative Katastrophenfilm von 1997. Boyzone mit ihrer genialen Nummer Picture of You.
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0: Gleich 6 Tage am Stück wird in Oberhausen durchgefeiert. Hier beginnt heute die Stärkrader Fronleichnamskirmes. Euch erwartet bis kommenden Montag ein Programm für die ganze Familie mit dutzenden Fahrgeschäften, leckeren Kirmesklassikern und natürlich unvergesslichen Momenten. Auf dem Kölner Neumarkt startet heute die fast 2-wöchige Weinwoche. Hier bekommen alle Weinkennerinnen und Weinkenner alles, was das Herz begehrt. Von weißem Riesling über Rosé bis hin zu rotem Spätburgunder. 30 Winzer aus 9 deutschen Anbaugebieten präsentieren bis zum 14. Juni ihre edlen Tropfen auf dem Neumarkt.
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0: Radio Mixtape macht euch gleich topfit für den Mittwoch mit zwei überragenden Songs aus den 70ern und 80ern. Freut euch auf Boney M. mit Daddy Cool und Rod Stewart mit Young Turks.
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2: Mit Marc Weiß. Schönen guten Morgen. Die Rentenkasse könnte ordentlich entlastet werden, wenn wir alle länger arbeiten. Das steht in einer neuen Studie der Bertelsmann Stiftung. Darin heißt es unter anderem, durch ein Ende der abschlagsfreien Frührente könnten schon Milliarden eingespart werden. Thorsten Adolfs aus dem News-Team, was genau steckt hinter dieser neuen Berechnung?
3: Also laut der Stiftung und dem Deutschen Institut für Wirtschaftsforschung könnte der Staat pro Rentnerjahrgang über 9 Milliarden Euro sparen, wenn die abschlagsfreie Frührente für langjährig Versicherte wegfällt. Im Moment nutzen jedes Jahr bis zu 280.000 Menschen die Möglichkeit, früher in den Ruhestand zu gehen. Die Experten gehen davon aus, dass sich der Renteneintritt bei einem Wegfall der abschlagsfreien Frührente im Schnitt um 10 Monate nach hinten verschieben würde. Selbst wenn Einbußen durch Steuern und andere Sozialbeiträge abgezogen würden, bleibe unter dem Strich eine massive Entlastung der Staatskasse, heißt es.
2: Was würde das für den Arbeitsmarkt und für jeden Einzelnen von uns bedeuten?
3: Neben der finanziellen Ersparnis sehen die Forscher einen weiteren wichtigen Vorteil. Der Arbeitsmarkt würde nach ihren Berechnungen von über 120.000 zusätzlichen Vollzeitstellen profitieren, weil Beschäftigte dann länger im Job bleiben würden. Die Experten sagen aber auch, für echte Härtefälle sollte es weiterhin eine faire Lösung geben.
2: Infos von Thorsten Adolfs aus dem News-Team. Vielen Dank und jetzt die weiteren Themen in der Zusammenfassung. In Dortmund hat ein bewaffneter Mann in der Nacht stundenlang die Polizei beschäftigt. Er hatte auf einen Polizisten geschossen und sich danach mit seinen Kindern in einer Wohnung in Dortmund verschanzt. Am frühen Morgen stellte er sich, bei dem Zugriff wurde niemand verletzt. Beim Fahrradfahren lassen viele den Helm weg, obwohl die Mehrheit eine Helmpflicht befürwortet. Das ist das Ergebnis einer Forsa-Umfrage für RTL. Gut jeder Dritte verzichtet demnach auf den Helm. Bei den unter 30-Jährigen ist es sogar fast die Hälfte. Was die Fußball-WM-Stimmung angeht, gibt es in Deutschland noch Luft nach oben. Auch der Optimismus ist steigerungsfähig. Laut einer Studie der Uni Hohenheim glauben aktuell nur 20% der Menschen hier, dass Deutschland Fußball-Weltmeister werden kann. Über die Hälfte glaubt, dass wir spätestens im Viertelfinale rausfliegen. Die Uni hat auch nach der Beliebtheit der einzelnen Spieler gefragt und immerhin hier gibt es Topwerte. Florian Wirtz, Joshua Kimmich und Dennis Undaf werden in puncto Sympathie und auch Leistungsstärke am besten bewertet. Ebenfalls weit oben im Ranking stehen Kai Havertz, Leon Goretzka und Jonathan Tah. Manuel Neuer war zum Zeitpunkt der Befragung noch nicht für den Kader nominiert und wurde deshalb in der Studie nicht erfasst.
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2: Heute wechselnd bewölkt mit Schauern und einzelnen Gewittern. Gegen Abend wird es dann entspannter. Höchstwerte vorher bis 22 Grad. Morgen geht es genauso weiter bei 18 bis 21 Grad.
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2: Mit den drei längsten Staus im Moment: A2 Dortmund-Oberhausen zwischen Bottrop und Kreuz Oberhausen 5 Kilometer 27 Minuten, A40 Essen-Venlo zwischen Kreuz

0: Kaiserberg und Duisburg-Homberg 2 Kilometer 14 Minuten dazu und A45 Hagen-Dortmund zwischen dem Kreuz Hagen und dem Westhofener Kreuz 7 Kilometer. Hier kommen 20 Minuten on top.
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2: Es ist kurz nach 8 am Mittwochmorgen. Grüß euch. Rod Stewart war früher ja so ein richtiges Schlitzohr, weil er und seine Band The Faces in den 70ern öfter mal Hotelzimmer zerlegt haben, haben die Jungs damals öfter in den USA unter dem Namen Fleetwood Mac in Hotels eingecheckt, um überhaupt ein Zimmer zu bekommen. Ganz schön frech, ne? Und hier ist er jetzt, der Kerl, der es früher ordentlich hat krachen lassen. Rod Stewart mit seinem exzellenten 80er Young Turks.

Garant für gute Laune, dieser 70er von Boney M., Daddy Cool bei Radio Mixtape. 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

0: total unter die Haut. Diese wunderschöne Ballade von Queen aus den 90ern gehört hier bei Radio Mixtape. Heaven for Everyone. Sänger Freddie Mercury hat Anfang der 80er mal richtig Stress mit George Lucas gehabt, also dem Macher der Star Wars Filme. Während einer Tournee von Queen hat sich nämlich Jack Johnson, also der Bodyguard von Freddie, als Darth Vader verkleidet und Mercury auf seinen Schultern getragen, während dieser den Song We Will Rock You sang. Fand George Lucas jetzt überhaupt gar nicht lustig, die ganze Aktion, und schickte Freddie eine Unterlassungserklärung wegen Verletzung des Urheberrechts zu. Danach musste die Band diesen lustigen Stunt dann leider wieder einstellen.
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1: Guten Morgen. Und jetzt kommt der Mann, der früher mal als Toilettenmonteur bei einer Flugzeugfirma gearbeitet hat, ehe er Musiker wurde. Hier ist Bill Withers.

0: 4. August live in Köln, schon heute früh hier bei Radio Mixtape. Rick Astley mit seinem stimmungsvollen 80er Together Forever. Ab sofort lüften Steffi und Thorsten aus unserer Radio Mixtape Crew täglich Geheimnisse rund um eure Lieblingsstars und deren Songs. Und alle Folgen von Pop Secret könnt ihr natürlich jederzeit bei uns im Netz auf radiomixtape.de nachhören.
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2: Bestechung mit Gitarre, wie Pete Townsend einen Skeptiker zum Fan machte.
3: Es gibt Songs, die aus tiefster künstlerischer Inspiration entstehen. Und dann gibt es zum Beispiel sowas wie Pinball Wizard von The Who.
4: Der Song entstand offenbar vor allem deshalb, weil Pete Townsend ein Problem hatte. Er hatte an der Rockoper Tommy gearbeitet und war von dem Konzept auch überzeugt. Aber der prominente Musikjournalist Nick Cohen, der die Band im Studio besuchte, war erstmal nur so, naja, sagen wir mal, mittelbeeindruckt.
3: Und Townsend war klug genug zu wissen, wenn der Typ das Ding zerreißt, wird's schwer. Also suchte er nicht den Streit, sondern stellte einfach eine direkte Frage. Was müsste denn drin sein, damit du es gut findest?
4: Und die Antwort war erstaunlich konkret und auch irgendwie witzig. Alles mit Flipper, also Pinball, fände er fantastisch, sagte Cohen. Na gut, dachte Townsend, sein Tommy könnte doch einfach ein Flipper-Genie sein. Stumm, taub und blind war dann auch noch. Und damit war Cohen im Sack.
3: Pete fährt nach Hause und schreibt Pinball Wizard, quasi ganz nach dem Geschmack eines skeptischen Kritikers.
4: Townsend hat die Geschichte später auch gar nicht groß beschönigt. Er sagte ganz offen, er habe den Song purely as a scam geschrieben. Also im Grunde als taktisches Manöver.
3: Und ausgerechnet dieser Scam wurde dann zu einem der bekanntesten Songs von The Who. Von der Schleimerei direkt zum Klassiker.
4: Hier sind The Who mit Pinball Wizard.
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0: Wir von Radio Mixtape ziehen heute früh unseren Hut vor Madonna. Nicht nur wegen ihres 80er-Jahre-Hits Into the Groove, sondern auch wegen ihrer Großzügigkeit. Sie hat nämlich gemeinsam mit dem Kreditkarteninstitut Bild die Miete für die Mieterinnen und Mieter des New York Music Buildings bezahlt. Wie in vielen Städten der Welt explodieren gerade auch in Big Apple die Mieten. Und die Musikerinnen und Musiker, die dort regelmäßig im Gebäude Songs proben, die können einfach die Kohle kaum noch für die Proberäume aufbringen. Rund 2 Millionen US-Dollar haben Madonna und das Kreditkarteninstitut jetzt an die Nachwuchsmusikerinnen und Musiker gespendet. Tolle Sache. Die Queen of Pop hat nämlich im New York Music Building vor ihrer Karriere auch schon regelmäßig geprobt und deshalb unterstützt sie jetzt auch den Nachwuchs.
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0: alles, was uns heute Morgen hier in Nordrhein-Westfalen bewegt, hört ihr jetzt bei Radio Mixtape von meinem Kollegen Marc Weiß. Und direkt danach gibt's zwei Klasse-Hits aus den 70ern und 80ern. Smokey O'Carroll und Murray Head mit One Night in Bangkok.
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2: Mit Marc Weiß. Schönen guten Tag. Im deutschen Gesundheitswesen gibt es große Probleme durch zu viel Bürokratie. Eine neue CW-Studie zeigt, dass künstliche Intelligenz in diesem Bereich für Entlastung sorgen könnte. Aber viele Mediziner sind da noch sehr skeptisch. Thorsten Adolfs aus dem News-Team. Warum ist die aktuelle Situation für Ärzte und auch für Patienten so schwierig?
3: Ja, das Problem ist der enorme Zeitdruck, unter dem die medizinische Versorgung im Moment leidet. Die Studie zeigt, dass ein Drittel der Beschäftigten in Kliniken und Praxen fast die Hälfte ihrer Arbeitszeit mit Verwaltungskram verbringt. Und 3/4 der Ärzte gaben an, dass sie sich deshalb nicht ausreichend auf die medizinische Behandlung konzentrieren können. Das merken auch die Patienten. Über die Hälfte der Menschen hat den Eindruck, dass für das persönliche Gespräch kaum noch Zeit bleibt. Das schwäche das Vertrauen in unser Gesundheitssystem spürbar, sagen die Studienmacher.
2: Aber könnte KI an dieser Stelle nicht helfen, denn das ist ja ein Teil des Plans der Bundesregierung.
3: Theoretisch ja, aber in der Realität ist es etwas komplizierter. Obwohl die Bundesregierung will, dass KI-gestützte Dokumentation spätestens in 1,5 Jahren der Standard wird, sind knapp 2/3 der Ärzte noch skeptisch oder sehen in der Technik ein Risiko. Sie befürchten zum Beispiel, dass die KI bei medizinischen Entscheidungen mitreden könnte. Gleichzeitig wünschen sich

0: Viele Mediziner aber eigentlich genau die Hilfe, die KI bieten kann, zum Beispiel wenn es darum geht, Arztbriefe zu schreiben, Infos zu sortieren oder andere lästige Dokumentationen zu übernehmen. Es ist also gerade ein ziemliches Dilemma, in dem das Gesundheitswesen steckt.
1: Infos von Thorsten Adolfs aus dem News-Team. Vielen Dank und jetzt die weiteren Themen in der Zusammenfassung. Die abschlagsfreie Rente nach 45 Jahren kostet den Staat Milliarden im Jahr. Nach einer Berechnung im Auftrag der Bertelsmann Stiftung könnte der Staat rund 9,5 Milliarden Euro pro Rentnerjahrgang sparen, wenn man das Modell abschaffen würde. Die Studienmacher empfehlen genau das, auch weil dadurch rund 125.000 Arbeitskräfte mehr zur Verfügung stünden. In Dortmund hat ein bewaffneter Mann in der Nacht stundenlang die Polizei beschäftigt. Er hatte auf einen Polizisten geschossen und sich danach mit seinen drei Kindern in der Wohnung in Dortmund verschanzt. Am frühen Morgen stellte er sich. Bei dem Zugriff wurde niemand verletzt. Alte Batterien werden in Deutschland offenbar sehr oft falsch entsorgt. Berechnungen für das vergangene Jahr hätten eine Sammelquote von gerade mal 56% ergeben, das meldet die Deutsche Umwelthilfe. Das bedeutet, dass über 40% der Altbatterien falsch entsorgt würden, zum Beispiel im Hausmüll, in der gelben Tonne oder auch in der Umwelt, sagte Geschäftsführerin Metz. Notwendig seien deshalb jetzt Anreize zur Steigerung der Sammelmengen, eine bessere Aufklärung durch die Hersteller und ein EU-weites Pfand auf Lithium-Ionen-Batterien, fordert die Umwelthilfe.
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1: Durchwachsen heute. Es gibt Wolken, es gibt Schauer und es gibt vereinzelte Gewitter. Erst am Abend entspannt es sich dann wieder. Vorherrschaft Köln 20, Viersen 19 und Siegen 17 Grad.
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1: Die drei längsten Staus gibt's hier: A2 Dortmund-Oberhausen zwischen Bottrop und dem Kreuz Oberhausen 5 Kilometer 21 Minuten. A45 Hagen-Dortmund zwischen Kreuz Hagen und Dortmund Süd 8 Kilometer 23 Minuten. Und nochmal A45 jetzt Hagen-Gießen zwischen Hagen Süd und Lüdenscheid 3 Kilometer.
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3: Willkommen am Mittwoch. Vor 40 Jahren wurde in London das Musical Chess uraufgeführt. Geschrieben haben es Björn und Benny von ABBA. Und die beiden, die sind auch für diesen 1A-Hit aus diesem Musical verantwortlich. One Night in Bangkok, gesungen von Murray Head.
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0: Ach herrlich. Dieser 70er von Smokey O'Carroll bei Radio Mixtape. Und nicht nur ich bin jeden Tag völlig von den Socken von der Musik, die wir hier im Programm spielen. Nein, auch Bianca aus Wesel.
1: Es ist der Wahnsinn, diese Musik. Ich finde sie so toll. Sie erinnert mich auch an meine Kindheit. Ich sehe mich noch auf den Füßen meines Vaters stehen, wie wir das Wohnzimmer tanzen. Und ich fühle mich einfach komplett zurückversetzt. Und jedes Lied ist unfassbar toll.
0: Ja, danke schön für die lieben Worte, liebe Bianca. Und natürlich auch deine Treue. Wie sieht's denn bei euch so aus? Hm? Was sagt ihr denn zum Soundtrack deines Lebens bei Radio Mixtape? Schickt uns einfach eine WhatsApp-Sprachnachricht hier ins Studio oder ruft kostenlos an 0800 65 75 85 0. 0800 65 75 85 0. Da könnt ihr euch natürlich auch jederzeit euren Lieblingssong aus den 60ern, 70ern, 80ern oder 90ern wünschen.
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0: Bei denen ist ja wirklich ein Song schöner als der nächste. Tears for Fears bei Radio Mixtape mit Everybody Wants to Rule the World aus den 80ern. Die beiden Jungs sind ja bekannt für ihre dynamische Gesangsverteilung. Diese Aufteilung ihrer Stimmen basiert oft auf dem Gefühl eines Songs. Kurt ist eher so für die sanfteren Töne bekannt, während Roland die kraftvolleren Parts übernimmt. Diese Gesangsweise verleiht der Musik von Tears for Fears ja auch einen ganz besonderen Touch, finde ich.
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1: Und durch den Vormittag geht's jetzt mit dieser vertrauten Country-Rock-Ballade aus den 70ern von Dr. Hook. Better Love Next Time.

0: Ja, das ist so ein Song, den können die meisten von uns mitsingen. Aus der Hochzeit der neuen deutschen Welle, Spliff mit Carbonara aus den 80ern bei Radio Mixtape. Einige der Bandmitglieder, die haben ja damals auch mit Nina Hagen, den Ärzten und auch Nena zusammengearbeitet.
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0: Hallo, hier ist Radio Mixtape mit Oliver Behrendt. Dallas, Denver Clan, Magnum, Alf, ein Colt für alle Fälle, Trio mit vier Fäusten. Waren ja beliebte Serien in den 80ern, habt ihr wahrscheinlich damals auch geschaut. Und eine Serie hab ich ja damals total verschlungen, nämlich Miami Vice. Wenn die beiden Rauschgefahren da Crockett und Tubbs böse Jungs gejagt haben, so im schnellen Motorboot oder mit ihren schicken Sportwagen. Und wenn dazu dann dieser geniale Song hier lief, dann habe ich die Welt um mich herum wirklich total vergessen. Hier ist er jetzt, Jan Hammer mit Crockett's Theme.
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0: zwei brillante Bands bekommt ihr gleich bei Radio Mixtape. Die Commodores mit Easy aus den 70ern und Alphaville aus den 80ern mit Sounds Like a Melody. Vorher bringt uns Marc Weiß aber noch auf den neuesten Stand.
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2: Mit Marc Weiß. Schönen guten Tag. Wenn es darum geht, durch Zölle Geld zu kassieren, sind die USA seit Donald Trump erfinderisch. Es gibt einen neuen Vorstoß jetzt aus Washington. Die US-Regierung wirft dutzenden Ländern, auch der EU, vor, Produkte aus Zwangsarbeit nicht konsequent genug von den Märkten fernzuhalten. Zur Strafe droht Washington jetzt mit weiteren Zöllen. Thorsten Adolfs aus dem News-Team mit den Einzelheiten.
3: Der US-Handelsbeauftragte Greer findet es inakzeptabel, dass so viele Länder bei Waren wegschauen würden, die unter Zwang hergestellt werden. Das verzerre den Wettbewerb massiv, sagt er. Amerikanische Firmen würden dadurch benachteiligt. Deshalb droht der Handelsbeauftragte 60 Volkswirtschaften mit neuen Zöllen. Darunter sind unter anderem die EU-Staaten, die Schweiz, China, Großbritannien, Kanada und Länder in Afrika und Lateinamerika. Wenn sich nichts ändere, könnten bald Zölle zwischen 10% und 12,5% auf Produkte aus diesen Regionen fällig werden, heißt es aus Washington. Es gehe um gleiche Spielregeln für alle, damit niemand mehr durch Ausbeutung unfaire Vorteile habe. Die USA geben den betroffenen Staaten noch Zeit. Bis zum 6. Juli können sie ihre Einwände gegen die Pläne einreichen. Einen Tag später findet dazu eine Anhörung statt. Dort soll dann über die Details gesprochen werden.
2: Infos von Thorsten Adolfs, vielen Dank. Und jetzt die weiteren Themen in der Zusammenfassung. Der Einzug von KI ins deutsche Gesundheitswesen bleibt offenbar schwierig. Fast 80% der Ärztinnen und Ärzte beklagen sich laut einer CW-Studie über zu viel Bürokratie und Papierkram. Die Bundesregierung will dem auch mit KI begegnen. Allerdings sind die Mediziner skeptisch. Knapp 2/3 sehen KI entweder als Risiko oder sind sich noch nicht sicher. Die Mehrheit der Deutschen befürwortet eine Helmpflicht für Fahrradfahrer. 54% der Befragten sagten das in einer Umfrage für RTL. Die Forderung steht allerdings im Gegensatz zum tatsächlichen Verhalten der Befragten, denn nur 36% tragen auch tatsächlich einen Helm während der Fahrt. Kurz vor Eröffnung des Wirtschaftsforums in St. Petersburg haben ukrainische Drohnen nach russischen und ukrainischen Angaben Energie- und Militäranlagen der Stadt angegriffen. Mehrere Einrichtungen seien beschädigt worden, melden die Behörden. Das Forum in St. Petersburg wird von der russischen Regierung veranstaltet. Aus der deutschen Politik sind nur AfD-Politiker nach Russland gereist. Der Iran-Krieg beschäftigt

0: Beschäftigt auch wieder die Nachbarstaaten und das wird bei Reisenden leider nicht zur Beruhigung beitragen. Bei dem jüngsten iranischen Drohnenangriff auf Kuwait sind am Flughafen der Hauptstadt mehrere Menschen verletzt worden. Das teilte ein Sprecher des Verteidigungsministers mit. Es habe im Passagierbereich an Terminal 1 auch schwere Sachschäden gegeben. Die Behörde für Luftfahrt in Kuwait teilte mit, dass alle für heute geplanten Flüge ausgesetzt oder an andere Airports umgeleitet wurden. Der Flugverkehr in ganz Nahost war im Zuge des Irankrieges in den vergangenen Monaten schon stark beeinträchtigt. Im März waren Hunderttausende Reisende in der Region gestrandet und mussten teilweise mit Evakuierungsflügen in ihre Heimatländer zurückgebracht werden.
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0: Heute wechselnd bewölkt mit Schauern und einzelnen Gewittern. Gegen Abend wird es dann entspannter. Höchstwerte vorher bis 22 Grad. Morgen geht es genauso weiter bei 18 bis 21 Grad.
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0: Die drei längsten um kurz nach 10. A2 Dortmund-Oberhausen zwischen Bottrop und dem Kreuz Oberhausen 6 Kilometer 20 Minuten. A4 Olpe-Aachen zwischen Kreuz Köln-Ost und Köln-Eiffeltor 8 Kilometer 14 Minuten dazu. Und A45 Hagen-Dortmund zwischen dem Kreuz Hagen und Dortmund Süd 9 Kilometer. Hier kommen 18 Minuten dazu.
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2: 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Schönen Mittwoch!

0: Die perfekte Nummer zum Runterkommen und Entspannen. Dieser 70er bei Radio Mixtape von den Commodores. 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

0: Daumen nach oben für diesen tollen 80er von Kool & The Gang. Eine fantastische Partynummer ist das. Celebration bei Radio Mixtape. Ich bin Oliver Behrendt. Euch einen schönen Mittwoch. Jetzt wird's sehr, sehr gefühlvoll bei uns, dank unseres Hörers Bernd. Du hast dir nämlich einen Song gewünscht. Welchen denn?
1: Chicago, You Are My Inspiration. Ja, das höre ich einfach gerne.
0: Chicago flasht mich auch immer total. Ich liebe ja die Stimme von Sänger Peter Cetera.
1: Ja, genau. Er ist absolut der Hammer. Und das gibt Songs, da kriege ich sofort Gänsehaut. Irgendwie, bei mir geht das durch und durch.
0: Ja, kann ich bei dieser Nummer wirklich verstehen. Bei diesem Song möchte ich mich jetzt am liebsten bei Kerzenschein in so einer Decke einkuscheln und einfach nur ein bisschen träumen. Hier sind sie jetzt, die Jungs von Chicago mit You're the Inspiration. Und wenn auch ihr einen Wunschsong habt, ruft einfach kostenlos an oder schickt uns eine WhatsApp-Sprachnachricht an die 0800 65 75 85 0.

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1: Und das ist die Band, die in den 60ern 12 Nummer 1 Hits in den USA hatte. Unter anderem diesen tollen hier, You Can't Harry Love, die Supremes.

Einen der weltbesten Schlagzeuger bekommt ihr jetzt bei Radio Mixtape, Phil Collins. In zahlreichen Songs hat er ja schon bewiesen, wie unglaublich gut er an den Drums ist. Und es gibt da eine Nummer, die besticht durch sein hervorragendes Solo. Und zwar dieses Meisterwerk hier aus den 80ern. Dankeschön, Phil Collins, für diesen großartigen Song. In the Air Tonight.

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0: bezaubernde Carole King bei Radio Mixtape mit einem Song, mit dem sie in den 70ern Musikgeschichte geschrieben hat. Hard Rock Café. 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
0: 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Ich bin Oliver Behrendt, wünsche euch einen tollen Vormittag mit Radio Mixtape.

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0: Gleich zweimal Musik aus Großbritannien. Gibt's gleich nach 11 bei Radio Mixtape ihren 70er-Hit. Girls, Girls, Girls präsentieren euch Sailor und Roxy Music sind dabei mit ihrem Geniestreich aus den 80ern. Oh yeah. Vorher erfahren wir noch das Wichtigste aus NRW, Deutschland und der Welt von Marc Weiß.
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2: Mit Marc Weiß. Schönen guten Tag. Eine neue Studie des Potsdam-Instituts für Klimafolgenforschung zeigt, dass Hitzewellen unseren Arbeitsalltag sehr stark belasten. Und das wirkt sich dann zum Beispiel sogar auf die Krankheitstage in einer Firma aus. Thorsten Adolfs aus dem News-Team. Warum ist die Hitze am Arbeitsplatz ein so großes Problem?
3: Ja, aktuelle AOK-Daten, die die Klimaexperten ausgewertet haben, zeigen, dass bei einer Hitzewelle die Zahl der Krankmeldungen extrem nach oben schnellt. Schon nach 3 Tagen in Folge fallen 5% mehr Mitarbeiter aus. Nach 7 Tagen sind es sogar fast 11%. Und das kostet die Wirtschaft Millionen, weil die Löhne ja weitergezahlt werden müssen. Dazu kommt, dass sich viele von uns bei der Arbeit einfach schlechter konzentrieren können, wenn es heiß ist. Und darunter leidet dann die Produktivität. Das Problem betrifft nicht nur körperlich anstrengende Jobs auf dem Bau oder in der Logistik, sondern auch Bürojobs, so die Studienmacher, da aber in einem etwas geringeren Ausmaß.
2: Jetzt gehen wir mal davon aus, dass die Hitzewellen nicht weniger werden. Was muss sich ändern, damit wir besser da durchkommen durch solche Hitzeperioden?
3: Der AOK-Bundesverband fordert klare Konzepte für den Hitzeschutz. Es gehe nicht nur darum, sich wohlzufühlen, so die Krankenkasse, sondern auch darum, gesundheitliche Probleme zu verhindern. Erreichen könnte man das nach Ansicht der Kasse durch flexiblere Arbeitszeiten. Da müsste zum Beispiel nicht mehr in der größten Mittagshitze gearbeitet werden. Außerdem seien kühlere Arbeitsräume und ein Schutz vor direkter Sonneneinstrahlung wichtig, sagt die AOK. Und Betriebe müssten vor allem ältere und chronisch kranke Mitarbeiter besser unterstützen. Die Anpassung an den Klimawandel dürfe nicht länger nur eine Theorie bleiben, heißt es.
2: Infos von Thorsten Adolfs aus dem News-Team. Vielen Dank. Und jetzt die weiteren Themen in der Zusammenfassung. Tag der Entscheidung heute für die deutsche Außenpolitik. Am Nachmittag wählen die Vereinten Nationen in New York die nicht ständigen Mitglieder des Sicherheitsrates für 2027 und 2028. Deutschland tritt dabei gegen Österreich und Portugal an. 2 Sitze sind zu vergeben. Das Geschäftsklima in der deutschen Autoindustrie hat sich leicht verbessert. In der IFO-Umfrage bewerteten die Unternehmen ihre aktuelle Lage etwas besser als im Vormonat. Die Erwartungen an die Zukunft sind allerdings weiter düster. Die geltenden US-Zölle in Höhe von 15% seien eine echte Herausforderung, sagte IFO-Expertin Wölfel. Was die WM-Stimmung angeht, gibt es in Deutschland noch Luft nach oben. Auch der Optimismus ist steigerungsfähig. Laut einer Studie der Uni Hohenheim glauben aktuell 20% der Menschen hier, dass Deutschland Fußball-Weltmeister werden kann. Über die Hälfte glaubt, dass wir nach dem Viertelfinale spätestens raus sind. Die Nationalelf verliere im Langzeitvergleich langsam ihre frühere Sonderstellung als Favorit bei den Fans, sagt die Studie. Die Uni hat auch nach der Beliebtheit der Spieler gefragt und immer

0: Hier gibt es gute Werte. Florian Wirtz, Joshua Kimmich und Dennis Undav werden in puncto Sympathie und Leistungsstärke am besten bewertet. Ebenfalls weit oben im Ranking stehen Kai Havertz, Leon Goretzka und Jonathan Tah. Manuel Neuer war zum Zeitpunkt der Befragung noch nicht für den Kader nominiert und wurde in dieser Studie deshalb nicht berücksichtigt.
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0: Durchwachsen heute. Es gibt Wolken, es gibt Schauer und es gibt vereinzelte Gewitter. Erst am Abend entspannt es sich dann wieder. Vorherrschaft Köln 20, Viersen 19 und Siegen 17 Grad.
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0: Mit den drei längsten Staus im Kurs nach 11. A2 Dortmund-Oberhausen zwischen Bottrop und Kreuz-Oberhausen 6 Kilometer 41 Minuten. A3 Köln-Arnheim zwischen Kreuz-Oberhausen-West und Kreuz-Oberhausen 4 Kilometer eine Viertelstunde. Und A33 Osnabrück-Bielefeld zwischen Kreuz-Osnabrück-Süd und Borkloh-Kloster-Ösede 2 Kilometer. Und hier dauert 16 Minuten länger.
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2: Hallihallo, sie war die Band, die in den 70ern neue musikalische Maßstäbe gesetzt hat, weil sie ungewöhnliche Instrumente einsetzte, zum Beispiel ein Glockenspiel, ein Akkordeon oder auch eine Mandoline. Hier sind die Jungs von Sailor mit Girls, Girls.

0: Das ist schöne, entspannte Musik aus den 80ern. Von Roxy Music. Oh yeah.
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0: Ein besonderes Highlight erwartet euch ab heute in Aachen, Kornelimünster. Da findet nämlich der historische Jahrmarkt statt. 5 Tage voller Zauber, Musik und lebendiger Geschichte. Freut euch auf eine Reise in vergangene Zeiten mit historischen Marktständen, fröhlicher Musik, Gauklern, Handwerkern und jeder Menge Angebote für groß und klein. Ich bin da vor ein paar Jahren auch mal gewesen, also es lohnt sich wirklich, da mal hinzufahren. Der historische Jahrmarkt in Aachen-Kornelimünster läuft noch bis Sonntag. Eine Hommage an das berühmte Folk-Rock-Duo Simon & Garfunkel erlebt ihr morgen Abend ab 20 Uhr im Palais Wittgenstein in Düsseldorf. Dort tritt das Duo Graceland mit A Tribute to Simon & Garfunkel auf. Die beiden Musiker kommen ihren Vorbildern ausgesprochen nahe und lassen den morgigen Abend in ein außergewöhnliches Musikerlebnis verwandeln. Tickets für die Simon & Garfunkel Tribute Show in Düsseldorf morgen bekommt ihr noch an der Abendkasse.
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0: Ein Stück Musikgeschichte hier bei Radio Mixtape aus den 70ern von den Bee Gees aus dem Kultfilm Saturday Night Fever, Staying Alive. Heute Abend ab 18 Uhr legt Comedian Atze Schröder wieder im Soundtrack der Stars los. Eine Stunde lang präsentiert er euch da seine Lieblingsmusik in Atzes Rockbox. Und obwohl die Sendung ja erst in knapp 6,5 Stunden beginnt, ist Atze schon jetzt im Studio. Warum so früh, lieber Atze?
1: Ja, Olli, ich wollte doch einfach mal sehen, wie Profis arbeiten. Deshalb schaue ich hier so ein bisschen über die Schulter und dann klappt das heute Abend auch.
0: Du hast ja wieder hier richtig tolle Musik rausgesucht für heute Abend. Wir dürfen eins schon verraten, deswegen heißt deine Sendung ja auch Rockbox. Es wird heute Abend wieder sehr, sehr viele Gitarren geben, ne?
1: Auf jeden Fall. Ich bin ein Kind des Rock'n'Roll, es wird auch immer so bleiben. Ich habe da tatsächlich auch die Drums im Blut und ja, deshalb immer Rocktitel.
0: Wie ist es bei dir so in Sachen Kiss? Großer Fan oder war nicht so deine Musik?
1: Es hat gedauert, sag mal. Ich fand diese ganze Kostümierung fand ich früher ziemlich daneben, aber ja, mittlerweile haben sie mich. Ich weiß mittlerweile, wie genial die Band ist.
0: Weißt du, was mir mal richtig Peinliches passiert ist? Vor ein paar Jahren, Wetten, dass in Erfurt damals, ich habe Tickets von meinem Geschäftsführer geschenkt bekommen, weil der kurzfristig krank geworden ist. Ich stehe draußen mit dem Kumpel, direkt neben mir stehen die Jungs von KISS. Alle irgendwie darauf hingestürzt. Ich dachte so, wer sind eigentlich die Typen hier? Ja, irgendwelche alten Männer, ja? Die waren nicht geschminkt.
1: Ja,
0: und ich habe sie nicht erkannt.
1: Okay, also da muss man, dann liegt die Schuld bei denen. Kostümierung auf der Bühne finde ich ganz schlimm.
0: Weißt du, wie sehr ich das bedauert habe, dass ich kein Autogramm mir damals geholt habe?
1: Ja, das kann ich mir vorstellen. Aber letztendlich sind das auch wirklich richtig gute Typen. Also Paul Stanley dürfte ich mal kennenlernen. Einer der feinsten und höflichsten Menschen der Welt.
0: Also auf jeden Fall. Muss ich auch gestehen. Großer Fan von KISS, ja. Und wir lassen uns heute Abend mal überraschen, was dann ab 18 Uhr bei dir in Atzes Rockbox laufen wird. Also unbedingt einschalten hier bei Radio Mixtape.
1: Ja, ich freue mich auch auf die Sendung und zu fast jedem Titel gibt es auch eine bewegende Story.
0: Ja, das auf jeden Fall. Also es lohnt sich einzuschalten heute Abend ab 18 Uhr. Dank dir, Atze, dass du schon mal da gewesen bist.
1: Ja, Olli, danke, dass du das Studio für mich geöffnet hast.
0: Sehr, sehr gerne doch. Bis zum nächsten Mal.
1: Ciao, tschüss.
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2: Und ich habe für euch jetzt den Künstler, der vor knapp 2 Wochen rund 15.000 Fans in der Kölner Lanxess Arena total begeistert hat. Zum Beispiel mit dieser großartigen Nummer aus den 70ern. Cocaine. Hier ist Eric Clapton. Schönen Vormittag.

0: größte Sänger der Welt bei Radio Mixtape. So wurde Roy Orbison mal von Elvis Presley betituliert. Und nicht nur der King of Rock'n'Roll war glühender Fan von Roy, sondern auch Stars wie zum Beispiel George Harrison, Tom Petty oder auch Bob Dylan. Bob meinte mal in einem Interview, dass es nichts Vergleichbares im Radio gibt, das mit Musik von Roy Orbison mithalten könne.
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0: war der Mittwochvormittag mit Oliver Behrendt hier bei Radio Mixtape. Gleich nach 12 geht's hier weiter mit meinem lieben Kollegen Stefan Kaiser. Heute bist du ja im Regenmantel da.
1: Ich hoffe, dir gefällt die Farbe, ne? Wenn du mich schon nicht unter deinen Schirm lässt.
0: Naja, ist halt gelb, ne?
1: Nein, aber man muss ja auch an die Landwirtschaft denken, an die Pflanzen und so weiter und so fort. Und nicht jeder kriegt ja Regen ab, muss man ja auch sagen.
0: Na, hoffen wir's mal. Auch wenn's heute immer mal wieder tröpfeln sollte, wir lassen uns die gute Laune nicht vermiesen.
1: Und wenn ihr euch melden wollt bei uns, geht das natürlich unter 0800 65 75 85 0 oder auch eine Sprachnachricht. Welche Adresse?
0: Radiomixtape.de, da findet ihr nämlich einen WhatsApp-Button.
1: Du bist der allerbeste, Olli.
0: Also die Website nennen bekomme ich gerade noch so hin. Stefan, dir gleich ab 12 eine schöne Sendung.
1: Dankeschön.
0: Ja, ich bin Oliver Behrendt und raus. Wir hören uns dann Freitag ab 6 wieder morgens bei Radio Mixtape. Und nicht vergessen, dann schenken wir euch Tickets für das Rainbow Festival am 27. 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

0: Mit Stefan Kaiser geht's gleich nach 12 weiter hier bei Radio Mixtape. Und er hat hervorragende Musik für euch dabei. Freut euch auf Miriam Makeba mit Pata Pata aus den 60ern und America mit ihrer wunderschönen Ballade A Horse Worth No Name. Ich bin Oliver Behrendt, euch einen schönen Feiertag morgen. Bis Freitag früh.
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2: Mit Marc Weiß. Schönen guten Tag. Der Onlinehandel bekommt die Konsumflaute hier bei uns in Deutschland nicht zu spüren. Ganz im Gegenteil. Nach Angaben des Handelsverbandes boomt er gerade. Und das hat auch etwas mit künstlicher Intelligenz zu tun. Infos dazu von Thorsten Adolfs.
3: Immer mehr Menschen nutzen schlaue KI-Helfer, um ganz gezielt beim Einkaufen zu sparen, so der Verband. So kann innerhalb von Sekunden der günstigste Preis gefunden werden. Viele Menschen vertrauen der künstlichen Intelligenz beim Vergleich von Produkten mittlerweile sogar mehr als klassischen Kundenbewertungen. Aber die volle Kontrolle wollen die Kunden trotzdem nicht abgeben. Die meisten lehnen es ab, dass die KI komplett autonom für sie einkauft. Laut Handelsverband läuft der Onlinehandel auch deshalb deutlich besser als der in den Geschäften, weil Kunden dabei Zeit sparen und nicht zu den Läden fahren müssen. Besonders beliebt ist das Ganze mittlerweile sogar bei den über 55-Jährigen und auch beim täglichen Einkauf, zum Beispiel bei Lebensmitteln oder Drogerieartikeln, greifen immer mehr Leute zum Smartphone, statt den klassischen Weg in den Supermarkt zu gehen.
2: Thorsten Adolfs mit Infos, vielen Dank. Und jetzt die weiteren Themen in der Zusammenfassung. Länger anhaltende Hitzewellen wirken sich negativ auf die Arbeitsfähigkeit der Beschäftigten aus und führen sogar zu wirtschaftlichen Schäden durch viele Krankmeldungen. Nach Daten der AOK steigt die Zahl der Krankheitsfälle an einem durchschnittlichen Hitzetag um etwa 3,5%, nach 7 Hitzetagen in Folge schon um fast 11%. Die Zahl der Einbürgerungen in Deutschland ist auf einen Höchststand gestiegen. So haben im vergangenen Jahr über 330.000 Ausländerinnen und Ausländer die deutsche Staatsangehörigkeit bekommen. 14% mehr als im Jahr davor, meldet das Statistische Bundesamt. Die Zahl sei damit zum 5. Mal in Folge gestiegen. Die USA haben 60 Volkswirtschaften neue Zölle angedroht, darunter sind alle EU-Staaten. Washington wirft den Staaten vor, Waren zu importieren, die unter Zwangsarbeit hergestellt wurden, beziehungsweise nicht genug dagegen zu tun. Das benachteilige amerikanische Arbeitnehmer. Über die Zölle endgültig entschieden wird laut US-Regierung am 7. Juli. NRW-Innenminister Reul zieht ein gemischtes Fazit des Klimacamps in Hamm. Laut Polizeibilanz gab es 162 in Gewahrsamnahmen, 280 Platzverweise und 18 Strafanzeigen. Viele Teilnehmer hätten sich nicht mehr unter Kontrolle gehabt, sagte Reul. Laut Innenministerium waren am Freitag und am Samstag jeweils über 2000 Polizistinnen und Polizisten im Einsatz. Zudem fast zwei Wochen

0: Gegen Camp und den Protesten gegen fossile Energieträger hat mehrere Organisationen aufgerufen. Unter den Teilnehmern war zwischenzeitlich auch die schwedische Aktivistin Greta Thunberg.
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0: Der Tag bringt einige Abwechslung mit sich. Es gibt Wolken, Schauer, Gewitter und ab und zu sogar auch mal Sonne. Gegen Abend setzt sich dann das trockenere Wetter durch. Höchstwerte dazu 20 in Köln, 17 in Siegen und 19 Grad in Bochum.
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0: Mit den drei längsten Staus am Mittag. A2 Dortmund-Oberhausen zwischen Dreieck Bottrop und Kreuz Oberhausen 6 Kilometer 36 Minuten plus. A4 Köln-Aachen zwischen Dreieck Heumer und Köln-Eiffeltor 8 Kilometer 14 Minuten dazu. Und A59 Bonn-Köln zwischen Spich und Flughafen Köln-Bonn 4 Kilometer. Und hier dauert es 16 Minuten länger.
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2: Ich übernehme jetzt einfach mal den Laden bis 18 Uhr. Danke nochmal an den Kollegen Olli Behrendt, der hat den Vormittag moderiert und macht jetzt erstmal ein kleines Mittagsschläfchen, wie ich den guten Jungen kenne. Ne? So, wir sind das Mittags- und Nachmittagsteam und wir kennen das Problem ja alle. Nur zu gut, man reitet durch die Wüste, die Sonne brennt und plötzlich fällt einem auf, ups, ich habe ja völlig vergessen, meinem Pferd einen Namen zu geben. Ja, die Band America hatte 1971 genau dieses Problem und machte einen Welthit daraus.

0: war der Skandal aber perfekt in den 80ern, 1983, als das Video zu China Girl mit David Bowie rauskam. Schnappatmung bei den Sittenwächtern. Großer Aufreger, eine Szene, in der David Bowie und ein neuseeländisches Model komplett nackt in der Meeresbrandung liegen und sich die Füße küssen. Ja, mehrere Fernsehsender, auch MTV, haben das Ding verboten. David Bowie fand es sehr lustig, hat den Skandal als perfekte Gratiswerbung für sein Album Let's Dance verstanden. So war es dann ja auch. Mehr Fakten zur Musik jetzt von Steffi und Thorsten.
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2: Der beliebteste Hochzeitssong der Welt ist ein Stalker-Lied.
3: Es gibt Songs, die zum Beispiel auf Hochzeiten ständig laufen, obwohl sie dafür eigentlich denkbar ungeeignet sind. Und der Spitzenreiter hier wahrscheinlich Every Breath You Take von The Police.
4: Viele hören da einfach eine romantische Ballade. So nach dem Motto, ich bin immer bei dir, ich denk an dich, ich liebe dich bei jedem Atemzug. Klingt erstmal schön, ist aber komplett falsch.
3: Denn keineswegs ist das eine Liebeserklärung. Sie hat ihn sitzen lassen, er kommt nicht drauf klar und wird von ihr besessen. Wenn man sich den Text mal genau anhört, merkt man das auch eigentlich sofort. Every breath you take, every move you make, I'll be watching you. Das ist eben nicht romantisch, es ist eher die akustische Version einer Überwachungskamera.
4: Also nicht, ich werde dich beobachten, sondern eher,
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4: Sting selbst hat später auch mehrfach gesagt, dass er es fast schon gruselig findet, wie viele Menschen den Song als Liebeslied missverstehen. Und trotzdem tanzen seit Jahrzehnten Brautpaare dazu ihren Hochzeitstanz.
3: Also, kleiner Service von uns. Wer demnächst heiratet und noch nach dem perfekten romantischen Song sucht, bei aller Brillanz vielleicht nicht unbedingt diesen hier.
4: Bei uns geht der aber schon. Hier sind The Police mit Every Breath You Take.
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0: Robbie Williams, She's the One. Gemeint sein kann eigentlich nur eine Frau. Wir haben sie gerade noch gespielt im Duett mit Chris Norman, Stumbling in Suzy Quatro. Und die Queen of Rock'n'Roll wird heute am 3. Juni 76 Jahre jung, muss man bei ihr sagen. Wünschen alles Gute an Suzy Quatro. Und gehen jetzt zurück ins Jahr 1971 zu Isaac Hayes und Theme from Shaft.
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0: Den Sender hört ihr mit Stefan Kaiser. Schönen Mittag.

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1: Das bin ich und der hier heißt Bobby Brown. Ach nee, Frank Zappa. So ist es richtig. Hey there.

0: Manfred Mann, vor ein paar Wochen war er noch live in Euskirchen, live Manfred Mann. Und im Herbst kommt er auch nochmal wieder nach Nordrhein-Westfalen, vor allem mit Songs wie For You.
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0: Stefan Kaiser hier und For You, die neue Netflix-Doku über Lukas Podolski. Ja, immer für ein Lacher gut, mit einer tollen Karriere vom Straßenfußballer zum Weltstar. Mein Kollege Luis Egg war bei der Premierenvorstellung der Netflix-Doku dabei. Die startet nämlich morgen und du hast sie als einer der ersten gesehen. Luis, das ist keine gewöhnliche Doku.
2: Klar, natürlich geht es um Poldis Karriere und natürlich erzählen auch ganz klassisch Mitspieler wie Thomas Müller oder André Iniesta auf der Couch Stories über Poldi. Aber das spielt eben schon nur eine Nebenrolle. Hier, selbst der WM-Titel, der taucht erst im Abspann auf. Stattdessen geht es um sehr persönliche Einblicke, seinen Familienalltag, Fragen rund um Herkunft und Identität. So in Richtung Karriereende wird es dann auch wirklich sehr emotional. Also die Doku zeigt den privaten Poldi ehrlich, direkt und, na klar, natürlich auch immer lustig mit einem guten Spruch.
0: Was ist dir besonders im Kopf geblieben?
2: Was ich richtig schön fand, war, dass in der Doku die Frau von Lukas Podolski das erste Mal ein Interview gibt, zumindest auf der Tonspur. Man merkt, das bedeutet Poldi ganz viel, hat er mir auch der Premiere erzählt.
3: Ich wollte, glaube ich, dann auch, dass die Doku was Besonderes wird und nicht irgendwie der 50. Spieler, der dann sagt, oh, wie geil der Poldi war.
2: Und wo mir klar wurde, okay, Poldi will da mal wirklich eine andere Doku machen und ganz tief blicken lassen. In einer Szene sitzt er nackt unter der Dusche und schäumt sich den Purpose ein. Ja, solche Szenen für Poldi aber kein Problem.
3: Wenn man die Hosen runterlässt, dann muss man die runterlassen und das gehört dazu.
0: Poldi, die Doku, morgen startet sie bei Netflix. Morgen wird Poldi übrigens auch 41, das nur so nebenbei. Danke, Luis Egg, jetzt Billy Ocean, When the Going Gets Tough.

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In Excess und Michael Hutchins und Beautiful Girl aus den 90ern. Die 70er jetzt mit Ram Jam und Black Betty. Da fliegt einem das Mittagessen vom Teller.

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0: Die Hits zur Mittagspause gleich von Foreigner und Nirvana. Yo, hier sind wir, Radio Mixtape, 13 Uhr, die Nachrichten ganz aktuell.
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2: Mit Malte Albrecht, guten Tag. Die Mietpreise kennen seit Jahren nur eine Richtung, nach oben. Vor allem in Großstädten und Ballungsräumen wird bezahlbarer Wohnraum zunehmend knapp. Und für immer mehr Menschen wird es schwieriger, die Wohnkosten noch zu stemmen. Das zeigt eine neue Studie des Instituts Wohnen und Umwelt für den Deutschen Mieterbund. Danny Hoppe aus dem News-Team. Demnach sind Millionen Mieter in Deutschland von den Kosten überlastet.
3: Genau, bei rund 3,2 Millionen Mieterhaushalten gehen laut Studie mehr als 40% des Nettoeinkommens fürs Wohnen drauf, also für Kaltmiete und Heizkosten. Weitere 3,4 Millionen Haushalte geben zwischen 30% und 40% aus. Demnach wäre also rund jeder dritte Mieterhaushalt in Deutschland von den Kosten überlastet. Die Studie zeigt auch, dass vor allem neue Mieter richtig draufzahlen. Wer nach 2020 umgezogen ist, zahlt demnach im Schnitt ein Fünftel mehr als diejenigen mit alten Mietverträgen. Das ist vor allem in Großstädten der Fall. Die Folge ist, dass viele, die noch einen bezahlbaren Mietvertrag haben, in ihren Wohnungen bleiben. Und das friere die Mietmärkte quasi ein, sagt der Mieterbund.
2: Der Mieterbund sieht jetzt vor allem die Politik in der Pflicht. Die Bundesregierung müsse die Spirale immer stärker steigender Mieten stoppen, sagt er.
3: Ja, und da fordert er vor allem ein härteres Vorgehen gegen Mietwucher. Also konkret eine Verschärfung der Mietpreisbremse, aber auch hohe Bußgelder bei Verstößen dagegen. Denn man kennt es ja vor allem in den Großstädten, da werden Häuser aufgekauft und saniert. Die Mieter werden dann oft aus ihren Wohnungen geworfen, um sie später für deutlich mehr Geld zu vermieten oder sie zu verkaufen. Vor solchen Praktiken müssten Mieterinnen und Mieter viel besser geschützt werden, heißt es. Und natürlich fordert der Mieterbund auch den Bau von deutlich mehr Sozialwohnungen. Mindestens 2 Millionen brauche man bis 2030. Außerdem müsse es mehr öffentliche Wohnungen geben, die dauerhaft preisgebunden und bezahlbar seien.
2: Danke, Danny. Und das sind weitere Nachrichten im Überblick. NATO-Generalsekretär Rutte ist zu einem Besuch in der ukrainischen Hauptstadt Kiew eingetroffen. Er wird von den Botschaftern der Bündnisstaaten begleitet. Die NATO berät derzeit über weitere Militär- und Finanzhilfen für das von Russland angegriffene Land. Der Facebook-Konzern Meta muss sich mit seinem Messenger-Dienst an schärfere Regeln halten. Das hat das EU-Gericht entschieden und wies damit eine Klage des Internetriesen ab. Die EU-Kommission stuft Meta als Konzern mit besonders großer Marktmacht ein. Deshalb gelten für bestimmte Dienste schärfere Regeln, zum Beispiel beim Umgang mit persönlichen Daten. Auf einem Campingplatz in Niederkrüchten im Kreis Viersen hat ein Brand großen Schaden angerichtet. Laut Polizei wurden 5 Wohnwagen komplett zerstört und 3 Menschen leicht verletzt. Eine 41-Jährige kam vorsorglich ins Krankenhaus. Als Brandursache wird ein technischer Defekt vermutet. Deutschland gehört zu den Ländern mit den meisten Millionären weltweit. Das hat das Beratungsunternehmen Capgemini ausgerechnet. 1,78 Millionen Menschen haben demnach mindestens 1 Million Dollar auf dem Konto. Damit liegt Deutschland

0: weltweit auf Platz 3. Nur in den USA und Japan leben noch mehr Superreiche. Und diese Superreichen werden immer reicher. Vor allem durch die boomenden Aktienmärkte hat sich das Vermögen innerhalb eines Jahres so stark vermehrt wie noch nie.
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0: Mal ist es sonnig, mal ist es bewölkt. Ab und zu wird es nass. Dabei sind auch einzelne Gewitter möglich. Maximal 19 Grad sind es heute Nachmittag in Arnsberg und 20 Grad in Moers. Morgen viele Wolken und immer wieder Schauer und Gewitter.
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0: Und das sind die Staus ab 18 Minuten Zeitverlust. A1 Dortmund-Osnabrück zwischen Kreuz Münster Süd und Münster Nord 6 Kilometer, 18 Minuten obendrauf. A2 Dortmund-Oberhausen zwischen Bottrop und Kreuz Oberhausen 5 Kilometer mit 23 Minuten. Und A4 Köln-Aachen zwischen Kerpen und Merzenich 7 Kilometer. Hier dauert es 40 Minuten länger.
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2: Mit Stefan Kaiser, das bin ich. Schön, dass ihr dabei seid am Mittwoch vorm Feiertag. Jetzt die 80er mit Foreigner.

0: Von wegen, der Song ist zu Ende. Der geht nochmal so richtig los jetzt. Billy Swan, I Can Help, aus den 70ern. Siehst du? Haben sie schon geklatscht. Aber klatschen könnt ihr für einen gewissen Atze Schröder, einen der größten Comedians Deutschland. Denn der ist heute Abend Radiomoderator bei uns. Wo sonst?
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2: Ja, Atzes Rockbox, natürlich. Und Atzes Rockbox heißt gleichzeitig auch immer Klassiker. Und ruckzuck sind wir natürlich bei den Dire Straits. Sounds of Swing, die Live-Version. Unvergessen. Und schon ist alles wieder da. Mit Musik schafft man sich wirklich das Aroma der Jugend so schnell wieder her. Led Zeppelin kam über mich wie ein Erdbeben. Klar, alle denken sofort natürlich an Stairway to Heaven, aber der eigentlich große Song von Led Zeppelin ist Kashmir. Das Besondere an dem Song ist, dass die Drums 4/4 spielen und Streicher und Gitarre spielen in 3/4 und zieht den ganzen Song durch. Es ist einfach eine Naturgewalt. Für mich der kräftigste und gewaltigste Rocksong aller Zeiten.
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0: Na, italienischer geht's ja wohl kaum. Umberto Tozzi und Tiamo. Der Nachmittag hier bei uns.
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0: Mit Stefan Kaiser. Irgendwie fehlt mir noch die tägliche Portion Grönemeyer. Könnt ihr haben.
2: Also Männer von Grönemeyer war in den 80er Jahren das Lied schlechthin. Ich selber war schon über 30 Mal beim Herbert Grönemeyer Konzert. Bin also absoluter Fan. Und ich denke, das Schöne an Männer ist, dass Männer noch gespielt wird, wenn Herbert Grönemeyer längst tot ist. Also das wird ein 80er-Titel sein, den man lange hört.
0: Der wird ja wohl ewig leben, oder?
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1: Und mit Blondie und Dreaming schicken wir euch in den Mittwochmittag.

0: Die haben auch eine Trophäe nach der anderen damals abgeräumt, gerade in den 80ern. Daryl Hall und John Oates, Kiss on My List. Ja, heute liegen sie vor Gericht, haben sich so gar nicht mehr lieb. Ganz im Gegenteil, da geht es dann um Geldforderungen, Tantiemen aus der Zeit damals. Aber der Song war schön. Kiss on My List, Anfang der 80er hier bei uns.
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0: Gleich mit Cat Stevens und Lady Dabanville. Hier ist Stefan Kaiser, wünsche euch einen schönen 3. Juni. Ja, man soll die Hoffnung niemals aufgeben, wenn ihr das nächste Mal flucht, weil die Partnerin oder der Partner doch zu lange einkaufen war oder einkaufsbummelmäßig unterwegs war. Immer an die Familie in NRW denken aus Ferl, denn deren Kater, Murkel, der ging 2012 mal kurz vor die Tür und kam diese Woche wieder zurück nach 14 Jahren, wo er war. Keine Ahnung, aber er hat vermutlich das Konzept Freigänger ein bisschen zu wörtlich genommen.

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0: Ha, die Beatles in my life.
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0: 1965, ganz aktuell, gibt's ja eine Sensation für alle Fans. Paul McCartney und Ringo Starr haben ja ganz überraschend einen brandneuen gemeinsamen Song aufgenommen. The Boys of Dungeon Lane. Musikalisch geht man da tief in die eigene Bandgeschichte, kramt da und macht die Nostalgie zu dem, was wir so lieben hier bei Radio Mixtape. Das ist genau das richtige Stichwort. Ihr meldet euch bei uns unter 0800 65 75 85 0 oder radiomixtape.de, Sprachnachricht schicken an uns und mit dem Musikwunsch. Das machen wir dann schon.
2: 1982, Words von Effa David. Ah, Words. Don't come easy to me. Oh, Blues tanzen, wie schön.
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0: häufiger repariert und recycelt werden. Bundesumweltminister Schneider hat das Programm vorhin in Berlin vorgestellt. Danny Hoppe aus den Nachrichten. Wie sollen Produkte denn in Zukunft besser wiederverwertet werden?
1: Also geplant ist unter anderem eine Plattform, auf der sollen sich Unternehmen, Wissenschaftler und Verwaltungen vernetzen, um nachhaltigere Produkte auf den Weg zu bringen. Außerdem soll es digitale Produktpässe geben. Die sollen dann zum Beispiel Infos geben über chemische Bestandteile oder auch, wie das Produkt repariert oder entsorgt werden kann. Es sei absurd, Rohstoffe in den Müll zu schmeißen und sie zu verbrennen, findet Schneider. Er will, dass Deutschland durch das Programm unabhängiger wird, zum Beispiel auch von Ölimporten. Denn Öl ist ja auch ein Grundausgangsstoff für Plastik. Und indem man das immer wiederverwende, mache man sich unabhängiger von meistens autoritären Regimen, sagt Schneider.
0: Die Industrie findet die Idee ja auch gut, oder?
1: Ja, der Bundesverband der deutschen Industrie sieht in der Kreislaufwirtschaft eine große Chance für mehr Wachstum. Er beruft sich auf eine Untersuchung der Boston Consulting Group. Die hatte ausgerechnet, dass sich die Bruttowertschöpfung in den Branchen Mobilität, Maschinenbau, Bauwesen, Energie und Textil bis zum Jahr 2045 mehr als verdoppeln könnte, auf bis zu 125 Milliarden Euro im Jahr. Kritik kommt dagegen von der Umweltorganisation WWF. Sie sagt, das Programm setze zu sehr auf Recycling, Innovation und Digitalisierung. Es fehlten aber verbindliche Ziele, um generell auch den Verbrauch solcher Rohstoffe zu senken.
0: Danny, danke schön. Und jetzt weitere Meldungen, kurz und kompakt. Die EU-Kommission will wegen der aktuellen Energiekrise mehr Schulden für die Energiewende erlauben. Demnach sollen entsprechende Investitionen künftig unter eine bestimmte Ausnahmeregel in den EU-Schuldenregeln fallen. Deutschland könnte dadurch rechnerisch mehr als 25 Milliarden Euro zusätzlich für Energieprojekte ausgeben. Die USA und der Iran haben sich in der Nacht eines der schwersten Feuergefechte seit Beginn der Waffenruhe geliefert. Auch mehrere Golfstaaten gerieten unter Beschuss. Bei einem iranischen Drohnenangriff auf den internationalen Flughafen von Kuwait kam ein Mensch ums Leben, mehr als 60 weitere wurden verletzt. Dem deutschen Zoll ist im Hafen von Wilhelmshaven einer der größten Kokainfunde der letzten Jahre gelungen. Die Ermittler stellten mehr als 8 Tonnen der Droge sicher. Der Wert liegt bei rund 500 Millionen Euro. 2 Drahtzieher wurden festgenommen. Nach dem stundenlangen Polizeieinsatz in Dortmund laufen jetzt die Ermittlungen. Gegen einen 51-jährigen Mann wird wegen versuchten Totschlags ermittelt, teilten Polizei und Staatsanwaltschaft mit. Der Mann soll gestern Abend erst einen Polizisten angeschossen haben, der dank seiner Schutzweste nur leicht verletzt wurde. Danach verschanzte sich der Tatverdächtige mehrere Stunden lang mit seinen Kindern in einer Wohnung. Erst in der Nacht ließ er sich von SEK-Beamten festnehmen. Den Kindern gehe es soweit gut, heißt es, sie werden vom Jugendamt betreut. Die Hintergründe der Tat sind noch unklar.
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0: Es geht wechselhaft durch den Nachmittag. Es gibt Sonne, Wolken und ab und zu ein paar Schauer. Zum Teil sind auch Gewitter dabei. In Wuppertal haben wir 18 Grad und in Bottrop 19 Grad. Morgen am Feiertag ist es die meiste Zeit grau und immer wieder nass.
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0: Und das sind die längsten Staus mit dem größten Zeitverlust. A1 Köln-Münster zwischen Westhofener Kreuz und Unna 9 Kilometer 22 Minuten. A3 Köln-Arnheim zwischen Duisburg-Wedau und Kreuz-Oberhausen 9 Kilometer mit 25 Minuten plus. Und A46 Düsseldorf-Wuppertal zwischen Wuppertal-Fahresbeck und Ausbauende A46 12 Kilometer Stau 50 Minuten länger.
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3: Und wenn ihr Bock auf Atze Schröder habt, ja, da gibt's im Juni zum Beispiel die Gelegenheit in Gronau, hier bei uns in NRW, das große Comedy Open Air in der Bakerman Arena Gronau. Da wird Atze live sein. Anschließend übrigens EM Public Viewing. Und heute Abend gibt's die Radioshow mit Atze. Oder Herr Schröder, habe ich da irgendwas falsch verstanden?
4: Ja, nicht vergessen, heute Abend 18 Uhr einschalten. Atzes Rockbox hier bei Radio Mixtape. Pünktlich geht's los. Und jetzt viel Spaß weiterhin mit Stefan Kaiser.
3: Danke.
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0: ABBA und Money, Money, Money.
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0: Eine junge Dame wird heute 76. Komm, die geht doch noch als 60 durch, mehr oder weniger. Susy Quadro. Es ist unglaublich, die absolute Queen des Rock'n'Roll. Wer glaubt, die Dame würde im Alter leiser werden? Nö, nö, nö. Als Hobby pflegt Susy in ihrem Haus in England einen legendären eigenen Ego-Room, also ein riesiges Zimmer voller Fanpost, Lederjacken und Auszeichnungen, in dem sie gerne mal ein Gläschen Wein süppelt und auf ihr Leben anstößt. Pläne für die Zukunft? Rente? Fremdwort. Susy Quadro hat gerade erst ein neues Studioalbum angekündigt. Oh, und steht im September bei uns in NRW auf der Bühne. Unter anderem in Würselen und Wuppertal. Echtes Energiebündel. 78. Wusste sie schon genau, was sie wollte, ne? Radio laut für das Geburtstagskind. Hier ist Susy Quadro mit If You Can't Give Me Love.

0: Sting und If You Love Somebody, Set Them Free. Sting ist ja auf Tournee gerade mit seiner 3.0 Welttour, bei der die ganz großen Hits von The Police und natürlich auch seiner Solokarriere wunderbar aufführt live.
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0: Wenn ihr das nächste Mal genervt in der Bahn sitzt und das Rattern der Schienen hört, dann denkt da an Iggy Pop bitte. Der hat 1977 genau aus diesem Geräusch in der Berliner S-Bahn, und das Geräusch war damals noch viel, viel lauter, einen der lässigsten Rock-Klassiker aller Zeiten geschraubt. Leider hier bei uns bei Radio Mixtape, The Passenger.

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1: Der wünscht einen schönen Mittwochnachmittag.

0: Mann, das Ding habe ich persönlich schon ewig nicht mehr gehört. Aber wird mal höchste Zeit wieder, ne? Da muss man wohl erst beim Radio arbeiten. You're the best friend, you're my best friend mit Queen.
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0: Jetzt gucken wir mal, was wir morgen bei dem Feiertag alles so Schönes machen können. Heute geht's ja schon los, denn gleich 6 Tage am Stück wird in Oberhausen durchgefeiert. Hier beginnt heute die Stärkrader Fronleichnamskirmes. Da ist das Verkehrschaos garantiert. Euch erwartet bis nächsten Montag ein Programm für die ganze Family, ganz viele Fahrgeschäfte, leckere Kirmes-Klassiker und natürlich tolle Momente bei der Oberhausener, bei der Stärkrader Fronleichnamskirmes. Und auf dem Kölner Neumarkt startet heute fast eine fast zweiwöchige Weinwoche. Nee, ich habe noch keinen Wein getrunken. Hier bekommen alle Weinkenner alles, was das Herz begehrt. Das Weinherz vom weißen Riesling über Rosé bis hin zu rotem Spätburgunder. Alles dabei. 30 Winzer aus 9 deutschen Anbaugebieten präsentieren dann bis zum 14. Juni ihre edlen Tröpfchen auf dem Neumarkt in Köln. Die Weinwoche, die beginnt heute. Dann sagen wir mal Prost mit Toto und Afrika.
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12: Songs aus unserer Reihe. Lange nicht mehr gehört. Time to Say Goodbye von Sarah Brightman. Mensch oder auch Cloud und Substitute gibt's alle gleich nach 3.
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14: Mit Malte Heilbricht, guten Tag. Das Sparpaket von Bundesgesundheitsministerin Wagen sorgt seit Wochen für Kritik von vielen Seiten. Jetzt legt auch noch einmal der Hausärztinnen- und Hausärzteverband nach. Er warnt vor weniger Praxen, einer schlechteren Versorgung und längeren Wartezeiten. Aus diesem Grund startet der Verband eine bundesweite Protestkampagne gegen das Sparpaket. Danny Hoppe aus dem News-Team, wie sieht die denn genau aus?
15: Also geplant ist eine E-Mail-Aktion. Patientinnen und Patienten sollen sich im besten Fall an ihre jeweiligen Bundestagsabgeordneten wenden. Ein Mustertext für diese E-Mails wurde schon aufgesetzt. Darin heißt es zum Beispiel, bereits jetzt arbeitet meine

0: Die Bundesregierung will mit dem Sparpaket die gesetzlichen Kassen im nächsten Jahr um rund 16 Milliarden Euro entlasten. Allerdings gibt es auch in vielen Bundesländern Widerstand. Sie befürchten unter anderem ein Kliniksterben durch die Reform. In der nächsten Woche beschäftigt sich der Bundesrat zum ersten Mal mit dem Gesetzentwurf.
1: Danke für die Infos, Danny Hoppe. Und jetzt weitere Meldungen kurz zusammengefasst. Die Organisation für wirtschaftliche Zusammenarbeit und Entwicklung hat ihre Wachstumsprognose für Deutschland weiter gesenkt. Demnach rechnet sie für dieses Jahr nur noch mit einem Plus von 0,7% statt wie bisher 0,8%. Grund sind die gestiegenen Energiepreise durch den Iran-Krieg. In NRW hat es im vergangenen Jahr so viele antisemitische Vorfälle gegeben wie noch nie. So steht es im Jahresbericht der Recherche- und Informationsstelle Antisemitismus Nordrhein-Westfalen. Demnach wurden gut 1.100 Fälle registriert, 17% mehr als im Jahr davor. Die Bonner Rheinbrücke wird in diesen Minuten bis auf Weiteres voll gesperrt. Aktuelle Prüfungen hätten strukturelle Schäden an dem maroden Bauwerk ergeben, teilte die Autobahn GmbH mit. Die Brücke an der A565 ist die wichtigste Ost-West-Verbindung für die Region Bonn-Rhein-Sieg. Wie gut sind wir auf chemische, biologische oder nukleare Bedrohungen vorbereitet? Darum ging es heute bei einer groß angelegten Bevölkerungsschutzübung in Köln. THW, Bundespolizei, Bund, Land und Stadt probten mit mehr als 1.200 Beteiligten im Rhein-Energiestadion den Ernstfall. Frank Weitel erklärt, was es mit der Übung auf sich hatte.
2: Also die Übung ist Teil einer neuen Reaktionseinheit der EU für CBRN-Situationen, alles rund um Chemie, Biowaffen und Nuklearen. Eine Reaktion auf die weltpolitische Lage. Und diese Einheit übt heute tatsächlich zum allerersten Mal zusammen und soll dann im Ernstfall innerhalb von 12 Stunden in ganz Europa einsatzbereit sein. In Köln wird ein chemischer Zwischenfall simuliert. Menschen, Fahrzeuge, Gebäude müssen dekontaminiert werden. Das Ganze unter Beobachtung von hunderten Fachleuten aus ganz Deutschland und Europa, aber auch Beobachter aus Taiwan oder der Ukraine sind hier.
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1: Mal ist es sonnig, mal ist es bewölkt. Ab und zu wird es nass. Dabei sind auch einzelne Gewitter möglich. Maximal 19 Grad sind es heute Nachmittag in Arnsberg und 20 Grad in Moers. Morgen viele Wolken und immer wieder Schauer und Gewitter.
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1: Die Autobahnen sind mega voll, deswegen jetzt hier nur die Staus ab 27 Minuten. A1 Köln-Dortmund zwischen Remscheid-Lennep und Kreuz Wuppertal-Nord 12 Kilometer 27 Minuten. A3 Köln-Arnheim zwischen Kreuz Breitscheid und Kreuz Oberhausen 12 Kilometer Stau 35 Minuten obendrauf. Und A46 Düsseldorf-Wuppertal zwischen Faresbeck und Oberbarmen 8 Kilometer 32 Minuten.
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4: Hallo am Mittwochnachmittag. Ich habe schon richtig gute Laune, ihr hoffentlich auch. Stefan Kaiser bin ich, weil morgen Feiertag, Brückentag, langes Wochenende und jetzt Musik von Cloud. Was gibt's Schöneres? Substitute aus den 70ern. Hallo.

0: man müsste Klavier spielen können, so wie Bruce Hornsby. And the Range in den 80ern und The Way It Is. So, jetzt wird's wieder lustig bei uns.
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0: Unser Elvis Eifel, unser Telefonschreck, ist ja eigentlich ein liebenswerter, netter Mensch. Meistens jedenfalls, aber manchmal, da wird er unglaublich fies, wenn es nämlich darum geht, Menschen den Spaß zu verderben. Und ich glaube, da ist heute wieder mal eine Top-Folge angesagt, mein Lieber, ne?
2: Also du meinst, weil ich nicht nur immer dann zubeiße, wenn jemand Stress hat, sondern ja, dass ich auch schöne Momente im Leben ausnutze, um da meine Späße zu treiben.
0: Das ja? meine ich, ja.
2: Ja, wie bei der Christina, die so ganz stolz war, dass sie endlich ihren Führerschein hatte. Und dann ruft der kleine lispelnde Drecksack an und will ihr den wieder wegnehmen, obwohl sie nichts gemacht hat. Ja, das sind so Momente. Ist nicht schön, was ich da mache, aber lustig. Und solange sie hinterher mitlachen kann, und das konnte sie auf jeden Fall.
0: So, und die ganze Folge des kleinen lispelnden Drecksacks, ich habe nur zitiert, gibt's gleich bei uns.

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0: Tell it to my heart, der schöne Kulthit von Taylor Dane aus den 80ern. Hallo, hier ist Stefan Kaiser, ihr hört Radio Mixtape, der Soundtrack deines Lebens. Wenn man so den Führerschein macht, bei mir ist es ja Jahrhunderte her, aber so generell ist man ja schon nervös genug. Wenn dann noch ein Elvis Eifel dazu ins Spiel kommt. Aber Elvis ist der Meinung, Stress am Telefon härtet nur positiv ab. Was er damit meint, viel Spaß.
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2: Christina Wilms?
3: Ja, Eifel von der Verkehrssicherheitszentrale. Frau Wilms,
2: ja.
3: Sie sind ja Führerschein-Neuling, ne?
2: Ja.
3: Da haben wir ein kleines Problem.
2: Wieso?
3: Ja, weil das geht so nicht. Ich weiß nicht, was der Fahrprüfer sich gedacht hat, Ihnen da den Führerschein auszuhändigen. Sie sind ja noch lange nicht so weit.
2: Wieso?
3: Ja, das ist ja, Ihnen fehlen ja Grundlagenkenntnisse. Und ich glaube, der Fahrprüfer, der hat da auch ein bisschen voreilig gehandelt. Ich weiß nicht, ob Sie da einen kurzen Rock angezogen haben oder so.
2: Nein.
3: Den Führerschein, den müssen wir erstmal wieder sicherstellen.
2: Okay.
3: Wir haben Sie jetzt so ein paar Tage im Straßenverkehr auch mal beobachtet. Und das geht nicht. Das ist ja eine Verkehrsgefährdung, was Sie da machen.
2: Ja.
3: Also ich weiß nicht, was haben Sie denn dem Fahrprüfer Geld gegeben, dass er Sie...
2: Nein, gar nicht.
3: Der hat ja in den höchsten Tönen von Ihnen geschwärmt, ne?
2: Ja, das kann wahrscheinlich daran liegen, dass ich jetzt wirklich das erste Mal... Meine Güte, ich war das erste Mal alleine unterwegs im Straßenverkehr. Da darf man doch noch unsicher sein, oder nicht?
3: Ja, sicher. Aber es geht ja jetzt auch darum, dass Sie in der Prüfung, da haben Sie ja auch den einen oder anderen Bock geschossen. Und komischerweise hat der Fahrprüfer da jetzt das nicht angekreidet. Da muss doch irgendwas laufen.
2: Nein, wirklich nicht. Ich habe überhaupt nichts gemacht. Ich hatte ganz lange Sachen an. Ich bin ganz normal gekommen. Ich habe nicht mehr Geld bezahlt, gar nichts. Ja. Da ist wirklich nichts gelaufen.
3: Ist das auch ein Verwandter von Ihnen vielleicht?
2: Nein, das ist kein Verwandter von mir.
3: Ja, ich weiß nicht, wie der Wahnsinnige Ihnen den Führerschein aushändigen kann. Also wir haben Zeugen, die sagen, die Christina Wilms, das ist ein Wahnsinn, die auf dem Verkehr loszulassen. Da haben wir wirklich Augenzeugen. Zum Beispiel die Eva Kaufung.
2: Jetzt habe ich verstanden. Ja, ich weiß. Oh, habe ich noch einen Schock bekommen.
3: Geht's denn wieder jetzt?
2: Ja.
3: Bloß die nächsten 2 Stunden kein Auto anpacken, ja?
2: Nein.
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1: Wir wünschen einen angenehmen Nachmittag vorm Feiertag. Jetzt mit Bob Dylan, Knocking on Heaven's Door. Ich lehne mich jetzt ganz gemütlich zurück.

0: mit den Buggles durch den Mittwochnachmittag. Hallo, hier ist Radio Mixtape. Und Donald Trump hat Elvis Presley ja gerade wieder zu einer unvorhergesehenen Schlagzeile verholfen. Ihr habt es mitbekommen.
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0: Er hat sich ja öffentlich als weitaus populärer und zuschauerträchtiger als der King of Rock'n'Roll bezeichnet, der amerikanische Präsident, nachdem ja namhafte Künstler wie Lionel Richie oder Poison-Sänger Bret Michaels ihre Auftritte bei den Feierlichkeiten zum 250. Jahrestag und gleichzeitig zufällig dem Geburtstag von Trump abgesagt haben, polterte der US-Präsident trotzig, er brauche die Musiker gar nicht, er sei schließlich selbst die größte Attraktion der Welt und ziehe deutlich größere Menschenmengen an als Elvis zu seinen besten Glanzzeiten. Schlimme ist, er meint das wirklich ernst. Neben dieser verbalen Fehde steht Elvis Presley gerade in den Musikstatistiken ganz vorne weltweit. Der Soundtrack zum neuen Hybridfilm Epic Elvis Presley in Concert stürmte nämlich direkt auf Platz 1 der britischen Soundtrack-Charts und katapultierte den King fast 50 Jahre nach seinem Tod wieder in die Top 10 der amerikanischen Billboard-Charts. Heartbreak Hotel, 1956.
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0: sollte man sowieso viel öfter machen, ne? Always look on the bright side of life. Na gut, wenn so ein Feiertag vor der Nase ist, dann lassen wir uns das doch besonders gefallen. Wir gucken mal kurz aufs Wetter. Was erwartet uns denn? Heute am 3. Juni wechseln sich Sonne und Wolken noch ab. Ab dem Nachmittag ziehen dann teils gewittrige Schauer bei bis zu 22 Grad durch. Morgen dann der Feiertag, der Fronleichnamstag, meist grau, wiederkehrender Regen und spürbar kühler, nur noch 18 Grad. Freitag, der Brückentag, wird dann unbeständig mit kurzen, trockenen Phasen. Aber Schauer müssen wir immer wieder mit rechnen. 17 Grad wärmer wird's nicht. Hier ist Falco.
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0: Rod Stewart fragt gleich nach 16 Uhr, do you think I'm sexy? Ich denke mal drüber nach. Und Fakten über Fleetwood Mac, die ihr garantiert noch nicht wusstet. Mehr nach den News.
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2: Mit Malte Albrecht, guten Tag. Künstliche Intelligenz gehört inzwischen fest zu unserem Alltag. Die KI mal eben zu Problemen mit dem Partner befragen, sich von ihr die neue Küche planen lassen oder ihr das Muttermal am Arm zeigen. Allein ChatGPT verarbeitet pro Tag rund 2,5 Milliarden Anfragen, sogenannte Prompts. So steht es in einem neuen UN-Bericht. Danny Hoppe aus dem News-Team, darin wird aber gleichzeitig darauf hingewiesen, dass KI ein riesiger Energie- und Ressourcenfresser sei.
3: Genau, denn die Rechenzentren für die KI brauchen natürlich zum einen viel Flächen, aber auch viel Strom. Und sie müssen runtergekühlt werden, dafür wird Wasser gebraucht. In dem neuen UN-Bericht wurde ausgerechnet, dass die KI-Infrastruktur bis 2030 jährlich bis zu 2,5 Millionen Tonnen Elektroschrott verursachen könnte. Das wären umgerechnet fast 250 Eiffeltürme pro Jahr. Und wären Rechenzentren ein Land, würde ihr Stromverbrauch weltweit den 11. Platz einnehmen, heißt es.
2: Im UN-Bericht heißt es außerdem, der Start von ChatGPT vor 4 Jahren sei eine technologische Schockwelle gewesen.
3: Ja, innerhalb von nur 5 Tagen habe die KI die Marke von 1 Million Nutzern überschritten. Das sei schneller als bei jeder anderen App in der Geschichte gewesen. Und bis Mitte des vergangenen Jahres hätten dann schon mehr als 700 Millionen Menschen ChatGPT genutzt und damit etwa

0: wurden bei aktuellen Prüfungen neue Schäden am Tragwerk festgestellt. Die Brücke zählt in der Bonner Region zu den wichtigsten Verkehrsachsen. Die Gewerkschaft Verdi macht in den laufenden Tarifverhandlungen im Handel weiter Druck. Für morgen und übermorgen ruft sie bundesweit erneut zu Warnstreiks auf. Betroffen seien Unternehmen im Einzelhandel sowie im Groß- und Außenhandel in allen Bundesländern, heißt es. Der Zoll hat eine Rekordmenge Kokain im Hafen von Wilhelmshaven entdeckt. Mehr als 8 Tonnen der Droge stellten die Beamten sicher. Wert rund 500 Millionen Euro. Das Kokain wurde schon Anfang Februar gefunden. Wegen der laufenden Ermittlungen wurde der Fall aber bisher geheim gehalten und erst heute in Köln öffentlich gemacht. Infos von Jana Richter.
1: In einem Container aus Westafrika sollten eigentlich Kakaobohnen drin sein. Stattdessen fanden die Beamten über 400 Pakete mit Kokain. Die Drogen waren auf dem Weg nach Spanien. Weil die Täter die Ware sogar mit GPS-Sendern ausgestattet hatten, wurde das Kokain noch in Deutschland vernichtet. In Barcelona wurde der Container anschließend weiter beobachtet. Mitte Mai konnten die Beschuldigten bei der Übergabe des Containers im Süden Spaniens festgenommen werden. Laut Zoll handelt es sich um einen der größten Kokainfunde, die es jemals in Deutschland gegeben hat. Allein diese Sicherstellung ist größer als die gesamte Menge, die im vergangenen Jahr deutschlandweit beschlagnahmt wurde.
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0: Es geht wechselhaft durch den Nachmittag. Es gibt Sonne, Wolken und ab und zu ein paar Schauer. Zum Teil sind auch Gewitter dabei. In Wuppertal haben wir 18 Grad und in Bottrop 19 Grad. Morgen am Feiertag ist es die meiste Zeit grau und immer wieder nass.
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0: Viel Rot auf der Staukarte, das hier sind die Meldungen ab 36 Minuten Zeitverlust. A3 Köln-Arnheim zwischen Kreuz Breitscheid und Kreuz Oberhausen 14 Kilometer 48 Minuten plus. A4 Aachen-Köln zwischen Kreuz Kerpen und Frechen-Nord 4 Kilometer 36 Minuten. Und A57 Köln-Nimwegen zwischen Bowart und Mörs-Hülsdonk 12 Kilometer Stau 36 Minuten länger.
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3: Kurz nach 4 ist es. Also wer glaubt, dass man mit über 80 im Schaukelstuhl sitzen muss, der kennt Rod Stewart nicht. Der Brite ist gerade Dauergast in den Medien, weil er sich für seine Ehefrau zum absoluten Menopausenexperten hochgegoogelt hat, um bei Hitzewallungen die Nerven zu bewahren. Sehr gut. Und außerdem hat er klargestellt, er habe volles Haar und rennt die 100 Meter immer noch in knackigen 18 Sekunden. Wie gesagt, der Mann ist über 80. So viel Selbstbewusstsein möchte ich mal haben, ne? 1978, Do You Think I'm Sexy? Hier ist Rod Stewart, damit euch einen angenehmen Mittwochnachmittag in NRW.

0: Strand Derby, Sign Your Name. Wir haben jetzt einen Song, der ist entstanden in einem Zimmer, was komplett mit tiefrotem Samt ausgekleidet war und ein riesiges versenktes Bett in der Mitte hatte. Ja, da haben nämlich die Herrschaften von Fleetwood Mac den Song Dreams gemacht. Mehr Fakten zu diesem Song jetzt von Thorsten und Steffi.
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2: Eine Trennung und zwei Scheidungen, wie Fleetwood Mac ein Meisterwerk aus den Trümmern ihres Lebens bauten.
3: Liebe im Büro, immer so ein Thema. Wie geht's weiter, wenn's nicht mehr weitergeht? Wie gestaltet man dann das weitere gemeinsame Berufsleben?
4: Fleetwood Mac ist genau das passiert. In ihrem Fall entstand aus den privaten Katastrophen aber ein kreatives Meisterwerk namens Rumors. Das Album gehört bis heute zu den erfolgreichsten der Musikgeschichte. Trotz oder wohl gerade wegen dem Chaos, unter dem es überhaupt entstanden ist.
3: Während der Aufnahmen zerbrachen praktisch alle wichtigen Beziehungen innerhalb der Band. Lindsey Buckingham und Stevie Nicks trennten sich nach einer langen und sehr intensiven Zeit. John und Christy McVie ließen sich scheiden und auch Mick Fleetwood steckte mitten in einer Ehekrise.
4: Und dann mussten die jeden Tag zusammenarbeiten, obwohl sie verletzt, aufeinander wütend, voneinander enttäuscht oder komplett erschöpft waren. Und sie konnten sich dabei nicht mehr aus dem Weg gehen, weil sie ja zusammen eine Platte machen mussten.
3: Das Faszinierende ist, genau diese Spannungen hört man dem Album auch an. Go Your Own Way, Dreams, Silver Springs. Viele Songs sind sowas wie musikalische Briefe aneinander. Teils bittere Abrechnungen voller Vorwürfe, Schmerz, Trotz, Sehnsucht. Krasse Emotionen, direkt verarbeitet und an Ort und Stelle für die Ewigkeit festgehalten.
4: Das war also nicht einfach nur eine Band im Studio, es war eher ein emotionales Minenfeld mit Mikrofonen. Aber vielleicht liegt genau darin das Geheimnis dieses Albums. Es klingt so echt, weil es aus einer echten Krise entstanden ist.
3: Und es nahm Millionen mit. Fleetwood Mac wurden damit zu einem der größten Acts weltweit. Auf Tour gehen sie übrigens immer noch gelegentlich. Leiden können sie sich bis heute nicht so richtig. Aber was gibt's Besseres, als dem oder der Ex live und auf offener Bühne jeden Abend die Meinung zu sagen.
4: Und alle singen mit.
3: Hier sind Fleetwood Mac.
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1: Danke nochmal an Thorsten und Steffi, die uns gerade noch die Pop Secrets über Fleetwood Mac und Dreams erzählt haben. Sehr lustig, sehr spannend. Wenn ihr das Ganze auch mal sehen wollt, geht einfach bei uns ja irgendwie über Social Media rein, über Insta oder über Facebook. Da gibt es das alles auch nochmal zu sehen. Dann seht ihr auch mal, wie die beiden aussehen. Ist auch nicht ganz uninteressant. Also alle Folgen von den Pop Secrets sowohl zu hören als auch zu sehen bei Radio Mixtape. Schönen Nachmittag euch jetzt mit Mr. Mister und Carrie.

0: Die legendären Les Humphrey Singers mit einem noch etwas jüngeren Jürgen Drews. Aber nur etwas jünger, ist ja auch schon ein paar Jahrzehnte her. Mexiko aus den 70ern.
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0: Hallo, hier ist Stefan Kaiser. Schönen Mittwochnachmittag. Wir gucken schon mal so ein bisschen auf den Spätsommer bzw. Herbst auch schon. Denn am 14. Oktober findet in Duisburg im Theater am Marientor wieder eine unserer Comedy Camp Veranstaltungen statt. Und wer die Comedy Camp Reihe kennt, der weiß, dass die Tickets heiß begehrt sind. 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Und an diesem 14. 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Der kommt auch aus Duisburg und erzählt gerne über Oma und Opa.
2: Letztes Mal komme ich von der Tour nach Hause. Ich höre nur so. Ich gucke im Badezimmer, ist da mein Opa, rasiert sich ordentlich die Koteletten. Ich gucke nochmal, hat der meinen Rasierer in Hand. Ich sag, Opa, das ist mein Rasierer. Sagt er zu mir, das Teil hat super Klingen, Junge. Ich sag, Opa, den benutze ich nicht für mein Gesicht. Sagt er zu mir, jetzt habe ich angefangen, jetzt kann ich auch Ende machen. Ne? Rasiert sich zu Ende und küsst dann meine Oma auf den Mund.
0: 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Wir drücken euch ganz feste die Daumen. Jetzt Gash Partie und Etienne.

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0: Man fragt sich bei manchen Songs, wann war das nochmal genau? Kann ich euch sagen, in den 90ern, Mysterious Girl aus dem November 95. Ja, da will man ja doch genau wissen, was man da gemacht hat. Sich auf Weihnachten 95 gefreut und im Radio lief Peter Andre mit Mysterious Girl.
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15: Hallo, hier ist Radio Mixtape, der Soundtrack deines Lebens gleich mit Steppenwolf, Born to be Wild und David Bowie, Let's Dance, nach den Nachrichten um 17 Uhr.
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17: Mit Malte Albrecht, schönen guten Tag. NRW hat ein Brückenproblem. Schon mehrmals mussten marode Autobahnbrücken in letzter Zeit teilweise oder vorübergehend sogar komplett gesperrt werden. Und heute ist ein dickes Problem dazugekommen. Die Bonner Nordbrücke auf der A565 ist seit dem Nachmittag voll gesperrt. Und zwar bis auf Weiteres. Die Brücke gehört zu den wichtigsten Verkehrsverbindungen der Region. Frage an Dominik Becker, ausgerechnet jetzt so mitten im Berufs- und Reiseverkehr kurz vor dem langen Wochenende. Das hat schon was von Spontansperrung, oder?
18: Ja, so ganz falsch ist das nicht, wobei schon länger klar ist, dass die Brücke sehr marode ist, wie so viele bei uns in NRW. LKW über 7,5 Tonnen, die dürfen schon seit einiger Zeit nicht mehr drüber und jetzt hat man neue Schäden, neue Risse festgestellt, heißt es von der Autobahn GmbH, die eine unverzügliche Sicherung, also Sperrung, erfordern.
19: Das sind ganz schlimme Nachrichten. Das sind schlimme Nachrichten für den Schülerverkehr, für die Feuerwehr, aber auch für alle Menschen auf dem Weg zu ihrem Job oder eben zurück.
18: Das sagte mir der Bonner Oberbürgermeister Guido Deus, aber diese Sperrung, ja, die wirkt sich auf große Teile von NRW aus. Massive Verkehrsbeeinträchtigungen, die sind einfach zu erwarten. Großes Drumherumfahren wird angesagt sein. Ja, und eben abwarten, was die neuen Untersuchungsergebnisse so sagen. Solange bleibt die Brücke dicht.
17: Dominik Becker mit aktuellen Infos zur gesperrten Bonner Nordbrücke. Vielen Dank. Und jetzt weitere wichtige Nachrichten in unserer Zusammenfassung. Die EU-Kommission will die Schuldenregeln weiter lockern. Hintergrund ist die Energiekrise durch den Iran-Krieg. In Zukunft sollen Länder mehr Schulden machen dürfen, wenn sie in die Energiewende investieren. Deutschland könnte dann mehr als 25 Milliarden Euro zusätzlich für Energieprojekte ausgeben. Ziel ist, weniger abhängig von fossilen Brennstoffen zu werden. Die Hausärzte in Deutschland protestieren gegen die Sparpläne von Bundesgesundheitsministerin Wagen. Der Berufsverband warnt vor negativen Folgen wie weniger Praxen, schlechterer Versorgung und längeren Wartezeiten. Geplant ist eine bundesweite Protestkampagne mit einer E-Mail-Aktion, bei der Patienten sich an ihre jeweiligen Bundestagsabgeordneten wenden können. Bei einer Notbremsung eines Schulbusses in Dormagen sind 26 Kinder und Jugendliche leicht verletzt worden. Laut Polizei musste die Fahrerin stark abbremsen, um einen Zusammenstoß mit einem 12-jährigen Radfahrer zu verhindern, der von einem Feldweg auf die Straße fuhr. Ein Kind kam vorsorglich ins Krankenhaus. Wälzt ihr euch nachts manchmal auch stundenlang von links nach rechts? Damit seid ihr nicht allein. Mehr als jeder Dritte in Deutschland schläft nämlich ziemlich schlecht. Das zeigt eine aktuelle Umfrage des Robert-Koch-Instituts. Vor allem das Durchschlafen macht vielen zu schaffen, Frauen sogar noch etwas häufiger als Männern. Insgesamt schlafen die Menschen in Deutschland heute im Schnitt schlechter als noch vor rund 15 Jahren. Das RKI vermutet, dass neben den vielen Krisen in der Welt vor allem eins den Schlaf raubt, das Smartphone im Bett. Die Experten raten deshalb, Handy rechtzeitig weglegen und feste Schlafenszeiten einhalten. Und wenn wirklich gar nichts mehr hilft, solltet ihr euch ärztlichen Rat einholen.
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17: Heute Abend und in der Nacht geht es mit vielen Wolken weiter. Ab und zu kommt Regen runter, zum Teil ziehen auch Gewitter durch. Die Temperaturen sinken auf 15 bis 10 Grad ab. Morgen, der Feiertag, wird durchwachsen. Es gibt immer wieder Schauer und Gewitter. Dazu 19 Grad in Detmold und 21 Grad in Köln.
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17: Mit den Staus ab 34 Minuten. A1 Dortmund-Euskirchen zwischen Kreuz Leverkusen-West und Kreuz Bliesheim. 19 Kilometer Stau, 34 Minuten obendrauf. A3 Köln-Arnheim zwischen Kreuz Ratingen.

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1: So lang ist das Wochenende, das wir vor der Wertnase haben. Das ist doch was Feines. Kurz nach fünf jetzt und für alle, die unterwegs sind, gute Fahrt, hoffentlich einigermaßen staufrei. Und wir haben die passende Musik für euer Radio. 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

0: Marshall Hayne, Dancing in the City. Ich würde mal sagen, jetzt wird es ein bisschen lauter mit Steppenwolf. Aus den 60ern, 68, Born to be Wild.
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0: Das Lied gilt ja weltweit als die ultimative Hymne für Freiheit, röhrende Motoren, schwere Harley-Davidson-Motorräder, nicht zuletzt durch den Film Easy Rider. Die pure Ironie dahinter ist aber eine ganz andere. Der Songschreiber Mars Bonfire besaß damals, Ende der 60er, überhaupt kein Motorrad, noch nicht mal ein Auto. Er komponierte den rauen Rockklassiker während eines Spaziergangs zu Fuß und fuhr in seiner Freizeit am liebsten mit einem kleinen gelben Damenrad durch die Straßen von Los Angeles, was ich jetzt immer vor Augen habe, wenn ich diesen Song höre. Und ihr wahrscheinlich auch.

0: Crystal Burke, den muss man unbedingt mal live gesehen haben.
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1: Ja, so kurz vorm langen Wochenende kann man alles ein bisschen leichter, entspannter nehmen. Take it easy. Meinten auch die Eagles schon in den 70ern. Na dann.

0: Kim Wilde, Cambodia. Nicht mehr weit bis 18 Uhr, gut, ein bisschen haben wir noch. Und dann geht's zur Sache hier bei uns.
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0: Und ich kann euch ja viel erzählen. Fragen wir doch einfach den Meister höchstpersönlich. Atze Schröder, was ist heute drin in der Rockbox?
2: Ich brenne, das kann ich euch schon mal sagen. Wir haben die absoluten Klassiker dabei. Bachmann-Turner Overdrive, Yeah, Ain't See Nothing Yet oder von Led Zeppelin, Kashmir. Ganz besonders freue ich mich natürlich auf Gianna Nannini, Bello Impossibile. Aber wir sind Possibile hier bei Atzes Rockbox auf Radio Mixtape. Wir sind schön, aber möglich.
0: Schön gesagt. Wie suchst du eigentlich die Songs so aus?
2: Ach, ich habe verschiedene Listen, die ich so, mir so anhöre. Und immer, wenn ich denke, das könnte für Atzes Rockbox passen, dann mache ich mir schnell eine Notiz. Vor allen Dingen interessiert mich dann, welche Geschichten ich damals dazu erlebt habe. Ich könnte wahrscheinlich einen Song nehmen und eine Stunde hier durchlabern, aber euch zuliebe mache ich es ganz komprimiert.
0: Und diese Woche hast du gesagt, sehr 70er-lastig. Das klingt auch spannend.
2: Ja, die 70er waren ja wahrscheinlich so mit das interessanteste Jahrzehnt, was Rockmusik angeht. Außerdem bin ich da musikalisch sozialisiert worden. Mein Vater nahm mich das erste Mal mit in so ein Rockkonzert. Dann hat man die ersten Idole gehabt. Ich als Drummer natürlich, den ewigen John Bonham von Led Zeppelin. Und die 70er, die sind musikalisch fest eintätowiert in meinen Herzen.
0: Das ist sehr schön, da überzeugen wir uns gleich ab 18 Uhr höchstpersönlich von. Dankeschön, Atze Schröder.
2: Ja, nicht vergessen, heute Abend 18 Uhr einschalten, Atzes Rockbox hier bei Radio Mixtape. Pünktlich geht's los und jetzt viel Spaß weiterhin mit Stefan Kaiser.
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0: Schönes, trauriges Liebeslied von Fish und Marillion Cayley aus den 80ern. Jetzt nochmal die 60er mit Dine and the Bellmans und The Wanderer am Mittwochnachmittag.
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0: Das war's vom Nachmittagsteam heute am Mittwoch. Morgen einen schönen, angenehmen Feiertag. Und wir hören uns dann in alter Frische hoffentlich wieder Freitag ab 12. Ich bin Stefan Kaiser. Schönen Abend. Gleich viel Spaß mit Azis Rockbox.
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2: Mit Malte Halbricht, guten Abend. Wenn es um künstliche Intelligenz, Cloud-Dienste oder Online-Netzwerke geht, dann sind wir in Europa ziemlich von den großen US-Konzernen abhängig. Die EU-Kommission will das ändern mit einem großen Gesetzespaket, das sie heute in Brüssel vorgestellt hat. Danny Hopper aus dem News-Team, wie soll Europa in Zukunft denn unabhängiger von den USA werden?
3: Also zum einen soll der Bau neuer Rechenzentren gefördert werden, die große Datenmengen für künstliche Intelligenz und Cloud-Dienste verarbeiten können. Außerdem soll es Fördergelder für die Herstellung von Halbleitern und Maschinen dafür geben, da ist man von China und Taiwan abhängig. Die Chips sind ja die Grundlage für Computer und KI und sie stecken in Autos und Smartphones, ist also ein riesiger Markt und deshalb will die EU selbst mehr Chips produzieren. Auch Genehmigungsverfahren sollen in

0: wenn er mit ihnen unzufrieden ist. Das hat im vergangenen Jahr zum Beispiel schon der Internationale Strafgerichtshof in Den Haag zu spüren bekommen. Da hatte Trump mal eben mehreren Richtern den Zugang zu Amazon, Google und ihren Visa-Kreditkarten sperren lassen. Auf die US-Anbieter wird die EU aber trotzdem nicht verzichten können. Dazu sind sie einfach zu dominant und werden es auch bleiben.
1: Danke, Danny. Und jetzt weitere Meldungen, kurz und knapp. Deutschland bekommt keinen Sitz im UN-Sicherheitsrat. Bei der Wahl in New York ist die deutsche Kandidatur schon im ersten Wahlgang gescheitert. Das teilte die Präsidentin der UN-Generalversammlung Baerbock mit. Die beiden Sitze für westeuropäische Länder in dem mächtigen Sicherheitsrat gehen stattdessen an Österreich und Portugal. Die Bundesregierung setzt sich für mehr Recycling und die Reparatur von Produkten ein. Dazu hat das Bundeskabinett ein Aktionsprogramm zur nationalen Kreislaufwirtschaftsstrategie beschlossen. Geplant sind zum Beispiel digitale Produktpässe, sodass der Kunde schon im Geschäft abrufen kann, ob das Gerät reparabel ist oder wie es entsorgt wird. Im Mai hatte jedes vierte neu zugelassene E-Auto in Deutschland einen reinen Elektroantrieb. Fast 60.000 waren das. Das Kraftfahrtbundesamt meldete einen Anstieg von rund 39% im Vergleich zum Vorjahresmonat. Als Gründe werden die hohen Spritpreise und die neue staatliche Kaufprämie genannt. NRW-Innenminister Reul hat ein gemischtes Fazit des Klimacamps in Hamm gezogen. Laut Polizeibilanz gab es rund 160 Ingewahrsamnahmen, 280 Platzverweise und 18 Strafanzeigen. Viele hätten sich nicht mehr unter Kontrolle gehabt, sagte Reul. Laut Innenministerium waren am Freitag und Samstag jeweils mehr als 2000 Polizistinnen und Polizisten im Einsatz. Zu dem fast zweiwöchigen Camp und den Protesten gegen fossile Energieträger hatten mehrere Organisationen aufgerufen. Unter den Teilnehmern war zwischenzeitlich auch die schwedische Aktivistin Greta Thunberg.
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1: Es sind viele Wolken am Himmel, hier und da regnet es und auch einzelne Gewitter kann es geben. In der Nacht sinken die Temperaturen dann auf 15 bis 10 Grad ab. Morgen am Feiertag ist es die meiste Zeit grau und immer wieder nass. In Steinfurt sind 18 Grad drin, in Haken 19 Grad.
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1: Auf der Staukarte ist immer noch viel rot, deswegen jetzt nur die Staus ab. 45 Minuten Zeitverlust. A1 Dortmund-Köln zwischen Gewisberg und Remscheid-Lennep, 11 Kilometer, eine Stunde plus. A4 Köln-Aachen zwischen Elsdorf und Merzenich, 7 Kilometer, 47 Minuten. Und A59 Köln-Bonn zwischen Köln-Wahn und Dreieck St. Augustin-West, 6 Kilometer. Hier braucht ihr 45 Minuten länger.
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3: Good evening, ladies and gentlemen. Hier ist er wieder, euer Atze Schröder am Mikrofon. Atzes Rockbox hier bei Radio Mixtape. Das Warten hat ein Ende und wir gehen direkt rein. Heute sind wir 70er-lastig und das ist die gute Nachricht. Und die Doobie Brothers fangen heute an mit Long Train Running. Ja, man weiß, ich fahre viel Deutsche Bahn. Entweder sind die Weichen eingefroren oder du bist im Kühlschrank unterwegs. Und da genau den Mittelpunkt zu treffen, den G-Punkt der Deutschen Bahn, das haben die Doobie Brothers geschaffen mit Long Train Running.

0: So, wen das jetzt nicht so ein bisschen Groove in den Arsch gezaubert hat, der ist selber schuld. Der sollte dringend mal seine Vitalwerte überprüfen lassen. Aber wir kommen zu den für mich persönlich Miterfindern des Rock'n'Roll. Und ich muss so 11, 12 Jahre alt gewesen sein, als die Nummer plötzlich da war. Einfach da war You Ain't Seen Nothing Yet von Bachmann Turner Overdrive. Der berühmteste Stotterer der Rockgeschichte. Baby, You Ain't Seen Nothing Yet. Es gab noch eine Version, die ist wahrscheinlich speziell in Nordrhein-Westfalen sehr bekannt. Rocktheater Nachtschicht, da hieß es, gib mir Pommesfett. Aber wir hören natürlich das Original. You Ain't Seen Nothing Yet. Da wurde meine Rock'n'Roll-Glocke zum ersten Mal geläutet.
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Ja, ihr hört immer noch Atzes Rockbox und wir haben den Köcher bis zum Anschlag voll hier bei Radio Mixtape. Ich bin froh, dass wir uns heute Abend wieder haben. Und was wäre ein gutes Rockkonzert ohne eine schöne Ballade? Nicht nur die speedigen Nummern, auch die schönen Balladen. Eigentlich sind alle Rockbands über ihre Balladen richtig groß geworden. Und hier ist eine Powerballade. Und ja, der Rolling Stone zählt diesen Song zu den besten 500 Songs aller Zeiten. Und ich glaube, jeder kennt auch diesen Song und jeder kennt diese Orgel. I want to know what love is. Und das ist doch die Botschaft. Und deswegen gehen wir da jetzt direkt rein. Hier bei Atzes Rockbox. Foreigner mit I want to know what love is.

0: Atzes Rockbox, natürlich. Und Atzes Rockbox heißt gleichzeitig auch immer Klassiker. Ein Klassiker nach dem anderen. Ich spiele einfach nur unverzichtbare Nummern hier. Und ruckzuck sind wir natürlich bei den Dire Straits. Unverwechselbarer Gitarrensound. Der erste große Hit von ihnen. Silence of Swing werde ich nie vergessen, wie ich damals wie vom Blitz getroffen oder der berühmte Tarantel gestochen vorm Radio saß und diesen Sound gehört habe. Sultans of Swing. Die Nummer ist von 78 und ich durfte Mark Knopfler tatsächlich auch später mal selber kennenlernen. Einer der gelassensten Typen. Und ich weiß, bis Sultans of Swing war es ein langer Weg für ihn. Der war schon 15 Jahre im Geschäft. Er ist durch alle kleinen Clubs getingelt. Ganz egal, ob das Logo in Hamburg, ob die Butch Cup in Frankfurt. Ganz egal, er war am Start, hatte aber seine große Karriere schon abgehakt. Es gab ein ganz langes Interview mit ihm vor Sultans of Swing, dass er sagte, ich werde wohl nie berühmt sein, aber man sollte sich täuschen. Der erste war Sultans of Swing, später kamen viele Hits dazu, aber wir hören hier die Live-Version von den Dire Straits. Unvergessen.
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0: und schon ist alles wieder da. Und mit Musik schafft man sich wirklich das Aroma der Jugend so schnell wieder her. Und wir kommen jetzt zum besten Rocksong aller Zeiten. Zumindest meiner Meinung nach. Und ja, Led Zeppelin. Led Zeppelin kam über mich wie ein Erdbeben. Und klar, alle denken sofort natürlich an Stairway to Heaven, aber der eigentlich große Song von Led Zeppelin ist Kashmir von 1975. John Bonham, der beste Rockdrummer aller Zeiten. Als er dann starb, hat die Band sich auch aufgelöst sozusagen, weil ohne ihn hat das alles keinen Sinn mehr gemacht. Für alle Musikbegeisterten, das Besondere an dem Song ist, dass die Drums 4/4 spielen und Streicher und Gitarre spielen in 3/4 und zieht den ganzen Song durch. Es ist einfach eine Naturgewalt. Für mich der kräftigste und gewaltigste Rocksong aller Zeiten. Kashmir, Led Zeppelin.
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Ja, ihr hört Atzes Rockbox hier bei Radio Mixtape. Ach, ich bin so froh, dass wir heute Abend hier wieder zusammen diese Reise antreten können. Und jetzt kommt eine ganz spezielle Freundin von mir. Die hat mich mein Leben lang begleitet, ist so ein Schnuff älter als ich, aber war immer wie eine große Schwester für mich. Und der Song von Gianna Nannini ist, glaube ich, wirklich Bello Impossibile. Und die Story dahinter ist so geil, weil Gianna Nannini war damals 18 Jahre alt, schon wirklich feministisch bis unter die Kalotte. Sie kommt aus einer sehr guten Familie, sollte eigentlich auch Pianistin werden, aber sie hat sich gegen alles aufgelehnt und wollte ihr Leben selber gestalten. Und dann gab es aber auf der anderen Seite aus Bergamo den Angelo Rotoli, Beautiful Ali auch genannt, fünfmaliger italienischer Champion im Schwergewicht, im Boxen. Und der hatte schwarze Locken, schwarze Augen und sie hat sich als junge Sängerin immer vorgestellt, ja, ich will zwar autark bleiben, aber wenn dieser Typ mich will, dann gebe ich alles auf. Und eigentlich, dass wir zusammenkommen, ist eigentlich nicht möglich. Und deshalb, Bello, also du Schöner, aber impossible, nicht möglich. Und ja, hört mal mit diesem Hintergrund in diesen Song rein, Bello Impossibile von Gianna Nannini.

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8: Mit Malte Albrecht, schönen guten Abend. Der Onlinehandel bekommt die Konsumflaute bei uns in Deutschland nicht zu spüren. Im Gegenteil, er boomt geradezu. Das hat der Handelsverband Deutschland mitgeteilt. Und das hat auch etwas mit künstlicher Intelligenz zu tun. Mehr zum Thema hat Thorsten Adolfs.
9: Immer mehr Menschen nutzen schlaue KI-Helfer, um ganz gezielt beim Einkaufen zu sparen, so der Verband. So kann innerhalb von Sekunden der günstigste Preis gefunden werden. Viele Menschen vertrauen der künstlichen Intelligenz beim Vergleich von Produkten mittlerweile sogar mehr als klassischen Kundenbewertungen. Aber die volle Kontrolle wollen die Kunden trotzdem nicht abgeben. Die meisten lehnen es ab, dass die KI komplett autonom für sie einkauft. Laut Handelsverband läuft der Onlinehandel auch deshalb deutlich besser als der in den Geschäften, weil Kunden dabei Zeit sparen und nicht zu den Läden fahren müssen. Besonders beliebt ist das Ganze mittlerweile sogar bei den über 55-Jährigen und auch beim täglichen Einkauf, zum Beispiel bei Lebensmitteln oder Drogerieartikeln, greifen immer mehr Leute zum Smartphone, statt den klassischen Weg in den Supermarkt zu gehen.
8: Und jetzt weitere Meldungen in Kurzform. Deutschland ist mit seiner Kandidatur für einen Sitz im UN-Sicherheitsrat gescheitert. Bei der Wahl in New York setzten sich Portugal und Österreich durch. Das teilte die Präsidentin der UN-Generalversammlung, Baerbock, mit. Deutschland hatte sich um einen Sitz für die Jahre 2027 und 2028 beworben. Der Sicherheitsrat ist das einzige UN-Gremium, das Beschlüsse mit völkerrechtlich bindender Wirkung für alle Mitgliedstaaten fassen kann. In Hessen darf der Verfassungsschutz die AfD als rechtsextremen Verdachtsfall einstufen und sie beobachten. Das hat das Verwaltungsgericht Wiesbaden entschieden und wies eine Klage der AfD ab. Es gebe genügend Anhaltspunkte für Bestrebungen des Landesverbands, die sich gegen die freiheitliche demokratische Grundordnung richten, hieß es. In Spanien sind im Mai rund 100 Menschen im Zusammenhang mit der Hitze gestorben. Das Gesundheitsministerium spricht von einem neuen Höchstwert. Im Mai war es in mehreren spanischen Städten tagelang ungewöhnlich heiß für die Jahreszeit, vor allem im Norden des Landes. Was die WM-Stimmung angeht, gibt es in Deutschland noch Luft nach oben. Auch der Optimismus ist steigerungsfähig. Laut einer Studie der Uni Hohenheim glauben aktuell 20% der Menschen hier, dass Deutschland Fußball-Weltmeister wird. Mehr als die Hälfte geht von einem Ausscheiden spätestens im Viertelfinale aus. Die Nationalelf verliere im Langzeitvergleich langsam ihre frühere Sonderstellung als WM-Favorit bei den Fans, sagt die Studie. Dafür steigen Spanien und Frankreich immer weiter auf. Die Uni hat auch nach der Beliebtheit der Spieler gefragt und immerhin gibt es hier Top-Werte. Florian Wirtz, Joshua Kimmich und Dennis Undaf werden in puncto Sympathie und Leistungsstärke am besten bewertet. Auch weit oben im Ranking stehen Kai Havertz, Leon Goretzka und Jonathan Tah. Manuel Neuer war zum Zeitpunkt der Befragung noch nicht für den Kader nominiert und wurde deshalb nicht erfasst.
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8: Heute Abend und in der Nacht geht es mit vielen Wolken weiter. Ab und zu kommt Regen runter, zum Teil ziehen auch Gewitter durch. Die Temperaturen sinken auf 15 bis 10 Grad ab. Morgen, der Feiertag, wird durchwachsen. Es gibt immer wieder Schauer und Gewitter. Dazu 19 Grad in Detmold und 21 Grad in Köln.
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8: Immer noch jede Menge los auf den Autobahnen wegen des langen Wochenendes. Deswegen jetzt nur die drei längsten Staus. A1 Dortmund-Köln zwischen Wuppertal-Langerfeld und Remscheid-Lennep. 7 Kilometer, 55 Minuten Zeitverlust. A2 Dortmund-Hannover zwischen Bielefeld-Süd und Ostwestfalen-Lippe. 10 Kilometer, 1 Stunde. Und A43 Wuppertal-Recklinghausen zwischen Sprockhövel und Wittenhäfen. 5 Kilometer, auch 1 Stunde plus.
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3: Bestechung mit Gitarre, wie Pete Townsend einen Skeptiker zum Fan machte.
4: Es gibt Songs, die aus tiefster künstlerischer Inspiration entstehen. Und dann gibt es zum Beispiel sowas wie Pinball Wizard von The Who.
5: Der Song entstand offenbar vor allem deshalb, weil Pete Townsend ein Problem hatte. Er hatte an der Rockoper Tommy gearbeitet und war von dem Konzept auch überzeugt. Aber der prominente Musikjournalist Nick Cohen, der die Band im Studio besuchte, war erstmal nur so, naja, sagen wir mal, mittelbeeindruckt.
4: Und Townsend war klug genug zu wissen, wenn der Typ das Ding zerreißt, wird's schwer. Also suchte er nicht den Streit, sondern stellte einfach eine direkte Frage. Was müsste denn drin sein, damit du es gut findest?
5: Und die Antwort war erstaunlich konkret und auch irgendwie witzig. Alles mit Flipper, also Pinball, fände er fantastisch, sagte Cohen. Na gut, dachte Townsend, sein Tommy könnte doch einfach ein Flipper-Genie sein. Stumm, taub und blind war dann auch noch. Und damit war Cohen im Sack.
4: Pete fährt nach Hause und schreibt Pinball Wizard, quasi ganz nach dem Geschmack eines skeptischen Kritikers.
5: Townsend hat die Geschichte später auch gar nicht groß beschönigt. Er sagte ganz offen, er habe den Song Purely as a Scam geschrieben. Also im Grunde als taktisches Manöver.
4: Und ausgerechnet dieser Scam wurde dann zu einem der bekanntesten Songs von The Who. Von der Schleimerei direkt zum Klassiker.
5: Hier sind The Who mit Pinball Wizard.
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1: Der beliebteste Hochzeitssong der Welt ist ein Stalker-Lied.
2: Es gibt Songs, die zum Beispiel auf Hochzeiten ständig laufen, obwohl sie dafür eigentlich denkbar ungeeignet sind. Und der Spitzenreiter hier wahrscheinlich Every Breath You Take von The Police.
3: Viele hören da einfach eine romantische Ballade. So nach dem Motto, ich bin immer bei dir, ich denk an dich, ich liebe dich bei jedem Atemzug. Klingt erstmal schön, ist aber komplett falsch.
2: Denn keineswegs ist das eine Liebeserklärung. Sie hat ihn sitzen lassen, er kommt nicht drauf klar und wird von ihr besessen. Wenn man sich den Text mal genau anhört, merkt man das auch eigentlich sofort. Every breath you take, every move you make, I'll be watching you. Das ist eben nicht romantisch, es ist eher die akustische Version einer Überwachungskamera.
3: Also nicht,
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3: sondern eher,
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3: Sting selbst hat später auch mehrfach gesagt, dass er es fast schon gruselig findet, wie viele Menschen den Song als Liebeslied missverstehen. Und trotzdem tanzen seit Jahrzehnten Brautpaare dazu ihren Hochzeitstanz.
2: Also, kleiner Service von uns. Wer demnächst heiratet und noch nach dem perfekten romantischen Song sucht, bei aller Brillanz vielleicht nicht unbedingt diesen hier.
3: Bei uns geht der aber schon. Hier sind The Police mit Every Breath You Take.
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1: Bestechung mit Gitarre, wie Pete Townsend einen Skeptiker zum Fan machte.
2: Es gibt Songs, die aus tiefster künstlerischer Inspiration entstehen. Und dann gibt es zum Beispiel sowas wie Pinball Wizard von The Who.
3: Der Song entstand offenbar vor allem deshalb, weil Pete Townsend ein Problem hatte. Er hatte an der Rockoper Tommy gearbeitet und war von dem Konzept auch überzeugt. Aber der prominente Musikjournalist Nick Cohen, der die Band im Studio besuchte, war erstmal nur so, naja, sagen wir mal, mittelbeeindruckt.
2: Und Townsend war klug genug zu wissen, wenn der Typ das Ding zerreißt, wird's schwer. Also suchte er nicht den Streit, sondern stellte einfach eine direkte Frage. Was müsste denn drin sein, damit du es gut findest?
3: Und die Antwort war erstaunlich konkret und auch irgendwie witzig. Alles mit Flipper, also Pinball, fände er fantastisch, sagte Cohen. Na gut, dachte Townsend, sein Tommy könnte doch einfach ein Flipper-Genie sein. Stumm, taub und blind war dann auch noch. Und damit war Cohen im Sack.
2: Pete fährt nach Hause und schreibt Pinball Wizard, quasi ganz nach dem Geschmack eines skeptischen Kritikers.
3: Townsend hat die Geschichte später auch gar nicht groß beschönigt. Er sagte ganz offen, er habe den Song Purely as a Scam geschrieben. Also im Grunde als taktisches Manöver.
2: Und ausgerechnet dieser Scam wurde dann zu einem der bekanntesten Songs von The Who. Von der Schleimerei direkt zum Klassiker.
3: Hier sind The Who mit Pinball Wizard.
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